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0: zusammen starten wir in den Freitag rein. Das ist der Kanal 3 Wecker, den ihr eingeschaltet habt. Und da habe ich noch gerade Dave Max parat mit Loving Myself. Und den hier habe ich schon länger nicht mehr gehört. Ruby von den Kaiser Chiefs ist ebenfalls parat für einen guten Start in den Tag rein, nach den 17:30. Die
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0: Braucht nicht einmal mehr einen Fiebertraum, für das wir in die Schweiz kommen in der Nacht. Es kühlt einfach nicht mehr richtig ab. Temperaturen schon jetzt über 20 Grad. Und der Tag, der wird wie die letzten Tage auch wieder heiß, 35 Grad. Aber es hat doch das eine oder andere ein bisschen rum.
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0: Hey, so 17:30 an diesem Freitagmorgen und auf der Strasse und der Schiene ist noch alles schön ruhig. Kennst du uns und Stocker gemeldet. Gute und sichere Fahrt.
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0: Ja, und da sind wir schon am Freitagmorgen. Ein heisses Wochenende steht vor der Tür. Das gibt einen richtig schönen Fleischmarit in der Badina am See und an den Fluss. In dieser Hitze wollen sich alle auch abkühlen. Zuerst jetzt aber noch in Freitag kämpfen. Gutes Aufstehen, mein Name ist Samuel Bichsel.
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Guten Morgen, das ist der Karl Dreiwecker. Schön, habt ihr eingeschaltet. 41 Grad in der eigenen Wohnung. Ja, da kannst du einfach nicht mehr schlafen. Ich bin am Mittwoch einen Fenty gekauft und dann habe ich so gesagt zum Verkäufer, ja, bei unserer Wohnung da haben wir so um die 26, 27 Grad. Müssen da irgendwie ein bisschen durchlüften. Dann sagt mir der Verkäufer, du bist aber ein Glückspilz. Ich habe eine Dachwohnung, 41 Grad habe ich und ja, wir können sonst gerne tauschen. Hey, Matland, liebe Dachwohnungsleute, ihr seid wirklich richtig arme Tröpfe. Da stellst du am besten das Bett direkt auf den Balkon raus, weil drinnen, da hält es definitiv eh nicht aus. Hoffen, ihr habt einen kühlen Start in den Tag rein. Vielleicht auch dank einer Klimaanlage, die leise vor sich her sorgt in eurer Wohnung. Jetzt gibt es auf jeden Fall einen gemütlichen zum Aufstehen. Fields of Gold.

0: Mit dem Kanal 3-Wecker redet ihr genau den richtigen Sender für gute in den Freitag rein zu starten. Habe ich da die Miley Cyrus parat mit End of the World. Und für alle die eine Schutte zu Vödeln brauchen, um aus dem Bett rauszukommen, haben wir auch mit dem Klassiker hier etwas. Gibt es in den nächsten 20 Minuten nach den 6. Die
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0: Mit der Vanya Di Nicola.
2: Die Felder in den Kantonen Bern und Solothurn haben auch langsam mit der Hitze zu kämpfen. Weil es aktuell deren Wein heiss ist, ist alles sehr trocken und kann leichter verbrennen. Der Kanton Bern rechnet aber nicht damit, dass es einen Waldbrand könnte geben, weil der Boden gleich noch genug feucht ist. Gleich empfiehlt der Kanton, auf Feuer im und um den Wald zu verzichten, wie der

0: Christian Pfammatter vom Berner Amt für Wald und Natur gefahren sagt.
1: Vor allem nicht auf so freie eigene Feuerstellen, sondern wenn dann nur noch die befestigten, gut umrandeten, betonierten Feuerstellen, offiziellen Feuerstellen zu nutzen. Weil dort ist die Gefahr von einem Funkenflug oder auch von einem Feuer, das vielleicht noch am Glühen ist, das in den Boden hineinglüht und dann ein Mottfeuer verursacht, sehr reduziert.
0: Ab der nächsten Woche soll es dann regnen und dann sieht das Ganze schon nicht mehr so schlimm aus, oder Christian Pfammatter weiter. Das ist auch der Grund, dass es kein Feuerverbot gibt im Kanton Bern. Auch der Kanton Solothurn führt das aktuell nicht ein, wie es auf Anfrage heisst. Bei den zwei Erdbeben in Venezuela ist die Zahl der Todesopfer auf 235 gestiegen. Über 4'000 Menschen sind verletzt und mehr als 10'000 sind als vermisst gemeldet, sagen die venezolanischen Behörden. Die Zahlen könnten vermutlich aber noch steigen. Die Übergangspräsidentin von Venezuela, Delcy Rodriguez, hat den Notstand ausgerufen für das südamerikanische Land. Sie redet von unzähligen eingestürzten Gebäuden. Es sei die schwerste Naturkatastrophe von Venezuela in den letzten 30 Jahren. Die Schweiz und andere Länder haben gestern schon erste Hilfstruppen dort hergeschickt. Und noch zum Sport. Schuttweltmeisterschaft. Die Elfenbeinküste steht zum ersten Mal überhaupt an einer WM in der K.O.-Phase. Die Afrikaner haben den Match gegen Curaçao mit 2-0 gewonnen und sichern sich damit einen Platz in der 16. Das Finale. Curaçao ist hingegen draussen. Auch Ecuador hat sich ein Plätzchen in der nächsten Runde gesichert. Die Ecuadorianer haben Deutschland mit 2-1 besiegt. Schweden und Japan haben sich mit dem 1-1 unentschieden getrennt. Dort stehen beide Mannschaften in der WM 16. Das Finale. Und die Niederlande holen sich mit dem 3-1 gegen Tunesien den Gruppensieg.
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3: Hitzetag Nummer 10 in Folge steht da. 35 Grad wird so heute. Könnt ihr so das Ersatz-T-Shirt schon mal einpacken, für den irgendeinen Tag mal zu wechseln. Weil schwitzen werden wir natürlich auch heute. Die Beise, die gestern noch ein bisschen gegangen ist, die stellt die auch noch dazu ab. Dafür hat es jetzt heute das eine oder andere ein bisschen mehr.
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3: Könnt ihr rollen durch das Kanal 3 Land? Aktuell keine Staus und Stocker gemeldet. Gute und sichere Fahrt am 3 ab 6.
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3: Best Friends sind mit den Eltern. Coole Vorstellung. Aber eigentlich gar nicht so gut.
4: Die Eltern können sich wie enge Vertraute anfühlen, sie sollten aber nicht die Rolle von einem gleichaltrigen besten Freund übernehmen.
3: Sagt Rix Kech, Singlepaar und Familienberater, was sie damit genau meint und wo wir als Kinder und Eltern sollten Grenzen ziehen zwischen uns, das geht nach zwei Songs.
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0: Guten Morgen, das ist der Country-Wecker. 10 ab 6 ist es gut. Wie es bei mir im Bett so läuft, das weiss mein Bär, ist mein bester Kollege. Dem erzähle ich einfach alles. Die Eltern als beste Freunde, das sind ja die einen oder anderen von uns. Dass man gut mit den Eltern auskommt, das ist natürlich mega schön, aber man muss gleich ein bisschen schauen.
1: Eine gesunde Eltern-Kind-Beziehung verbindet idealerweise zwei Sachen. Viel Vertrauen, Offenheit und emotionale Nähe. Aber klare Grenzen und die Verantwortung der Eltern.
0: Sagt Trix Kech, Singlepaar und Familienberater aus Orpung. Und die Grenzen ziehen ist eben wichtig. Und darum funktioniert auch der mit dem besten Freundensein nicht so mega gut.
1: Die Eltern bleiben die Eltern und das bedeutet, sie treffen wichtige Entscheidungen, sie setzen altersgerechte Regeln, übernehmen Verantwortung für die Sicherheit und die Entwicklung des Kindes. Sie suchen emotionale Unterstützung bei anderen Erwachsenen, nicht primär beim Kind, und sie respektieren die Privatsphäre des Kindes.
0: Ja, gleichaltrige Freunde tun den Eltern, aber auch den Kindern gut. So kann man sich untereinander auf Augenhöhe austauschen. Was wir uns aber eigentlich merken können.
1: Meine Eltern sind Menschen, denen ich vertrauen kann, aber sie tragen die Verantwortung für mich und nicht ich für sie.
0: Ausser dann im höheren Alter, der kehrt es dann irgendwann.

0: Das ist der Gantrüwecker am 20 ab 6. Und wer heute will festen will, ja, der kommt auch auf Bio.
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0: Bio wird heute ziemlich überlaufen sein. Praterie geht los an diesem Freitag. Ines aus Bio, du wirst mit drinnen sein. Wo wird man dich antreffen?
2: Ziemlich sicher beim Gartesange, bei der Winothek, in der Nähe vom Brunnenplatz.
0: Bei diesen heißen Temperaturen natürlich ein kaltes Gläschen Wein wunderbar. Hast du lieber rot oder weiss?
2: Ja, eigentlich beides gerne, aber wenn es gerade so heiß ist, dann eigentlich schon gerade lieber der Weiss.
0: Der Rote liegt sonst bald ein bisschen schwer auf irgendwann in dieser Temperatur und macht nur noch müde.
2: Ja, genau.
0: Gut, also. Ja, dann spielen wir doch zusammen um die Geschenkkarte vom Sonterbrück. Jetzt hast du 30 Sekunden Zeit, 3 Fragen richtig zu beantworten. Und wenn du parat bist, dann kannst du mir das Kommando geben und dann legen wir los.
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0: Die Pyramide von Gizeh ist in welchem Land?
2: Ägypten.
0: Das ist der erste Punkt. Die Schweizer Schuhnazi hat sich für ein 16. Final qualifiziert. Welchen Platz haben sie in ihrer Gruppe geholt?
2: Wir sind Gruppensieger.
0: Das ist der zweite Punkt. Mykologie ist die Lehre von Wasem.
2: Weiter.
0: Von den Pilzen. In welchem südamerikanischen Land hat es gerade 2 schwere Erdbeben gegeben? Chile oder Venezuela?
2: Venezuela.
0: Das ist der dritte Punkt. Du gewinnst.
2: Ja, super.
0: Gibt es ein bisschen Getränke für auf den See oder so?
2: Ja, auch schon. So ein bisschen Wassermelone und so solche, die einfach so ein bisschen gut tun bei dieser Hitze. Also wirklich, ja.
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0: Hey, nur nichts gesprengt. Es ist Freitag, es wird wieder heiß. Chillen wir es ein bisschen. Oder wie Frankie Goes to Hollywood der nächsten Viertelstunde sagt: Relax. Und zum Start nach der Nachrichten gibt es auch noch die Linda Ellis mit House on Fire. Zuerst aber noch die Nachricht, das ist 6:30. 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
0: Mit der Vania Di Nicola.
2: Die Kampagne «Aufs Wasser mit Rücksicht» geht in die 5. Runde. Der Verein Natur und Freizeit um den Bielersee will die Leute auf den Schweizer See aufklären, auf was sie müssen schauen müssen, um die Wildtiere und Wasservögel möglichst wenig zu stören. Für das sollen die Leute genug Abstand zum Schilf haben und nicht zu nahe an Tiere her, die auf dem See sind. Dieses Jahr hat der Verein um den Bielersee herum vor allem ein Augenmerk auf Erlach gelegt, wie Sonja Oesch, stellvertretende Kampagnenleiterin, erklärt.
3: Weil es dort einfach auch sehr viele Leute hat, die einerseits eben das erste Mal so ein Stand-up-Paddleboard ausprobieren wollen und auf der anderen Seite aber eben auch nicht unbedingt von der Region kommen, sondern da in den Ferien sind.
2: Laut Sonja Oesch ist es wichtig, dass man sich über die verschiedenen Schutzzonen im Bielersee informieren und auch, wie man sich auf dem oder im See verhalten soll. Für das setzt der Verein auf Plakat und macht auch online auf die Regeln aufmerksam. Bei den 2 Erdbeben in Venezuela ist die Zahl der Todesopfer auf 235 gestiegen. Über 4'000 Menschen sind verletzt und mehr als 10'000 sind als vermisst gemeldet, sagen die venezolanischen Behörden. Die Zahlen könnten vermutlich aber noch steigen. Die Übergangspräsidentin von Venezuela, Delcy Rodriguez, hat den Notstand ausgerufen für das südamerikanische Land. Sie redet von unzähligen eingestürzten Gebäuden. Es sei die schwerste Naturkatastrophe, die Venezuela in den letzten 30 Jahren erlebt hat. Die Schweiz und andere Länder haben gestern schon erste Hilfstruppen dorthin geschickt. Und noch zum Sport, Schuttweltmeisterschaft. Die Elfenbeinküste steht zum ersten Mal überhaupt an einer WM in der K.O.-Phase. Die Afrikaner haben den Match gegen Curaçao mit 2-0 gewonnen und sichern sich damit den Platz in der 16. Finale. Curaçao ist hingegen draussen. Und Ecuador hat sich ein Plätzchen in der nächsten Runde gesichert. Die Ecuadorianer haben Deutschland überraschend mit 2-1 besiegt. Schweden und Japan haben sich mit einem 1-1 unentschieden getrennt. Dort stehen beide Mannschaften in der WM 16. Die Niederlande holen sich mit einem 3-1 gegen Tunesien den Gruppensieg. Australien ist nach einem torlosen Unentschieden gegen Paraguay ohne Runde weiter und Türkei verabschiedet sich mit einem 3-2-Sieg gegen die USA aus der Schutt-WM.
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0: Nicht nur uns brätselt es in dieser Hitze. Auch ganze Haufen Rasen ist mittlerweile braun und nicht mehr so schön grün. Und das Braun, das wird auch heute grösser, weil die Sonne die brennt hier um bis auf 35 Grad klettern Temperaturen. Zwischendurch gibt es aber die eine oder andere Wolke, die vorbeizieht. Es bleibt aber auch heute weiterhin trocken.
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0: 6:30 haben wir und auf der Straße und Schiene läuft alles nach Plan. Dann kommen wir pünktlich an euer Ziel.
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0: Ja, schönen guten Morgen.
4: Friday,
0: oh yes. Es ist schon mal Freitag. Das Wochenende steht vor der Tür. Geil. Und näher ist noch Braterie hinter dem Spiel. Top. Ab geht's in den Tag rein. Am Mikrofon der Samuel Bichsel.
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0: mit dem Kandri Wecker in Freitine, 20 vor 7 und aktuell heisst es aufpassen.
1: Ich habe ein Zündhölzchen angezündet und das hat eine Flamme gegeben.
0: Immer gut, wenn man mit dem Feuer umhantiert. Da kann es nämlich ziemlich gefährlich werden, wie bei Mani Matters im Zündhölzchen.
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0: Bei den aktuellen Temperaturen da haben nicht nur mehr Menschen und Tiere Mühe, sondern auch die Natur. Wälder und Felder sind trocken und planen auf Wasser. Ein grosses Thema, die Waldbrandgefahr. Wie sieht es da im Kanton Bern und Solothurn aus? Der Romy Fuhrer aus der Redaktion weiss es.
3: Im Kanton Bern ist man das Ganze genau am Beobachten. Es ist zwar sehr heiß und trocken, aber noch nicht extrem gefährlich. Man müsse einfach sehr gut aufpassen, wie der Christian Pfammatter vom Amt für Wald- und Naturgefahren vom Kanton Bern sagt.
4: Das Laub ist trocken, wo altes Laub, das sich entzünden kann. Wir rechnen aber im Moment eben noch mit keinen grossen Feuern im Wald oder am Wald, weil die Vegetation noch genug kräftig grün ist und es geht auch kein Wind, keine stärkeren Winde. Und aufgrund von dem ist die Situation angespannt, kritisch, aber noch nicht gross oder sehr grosse Waldbrandgefahr.
3: Man soll auch vorsichtiger sein, wenn man in den Wald geht, bräteln. Der Christian Pfammatter empfiehlt, nur feste Grillstellen zu brauchen und nicht selber eine zu machen. Dann sind die Chancen schon viel kleiner, dass etwas passiert. Der Kanton Bern hat entschieden, dass er aktuell kein Feuerverbot einführen will. Genau gleich sieht es auch im Kanton Solothurn aus, erklärt Christoph Stotzer, Chef vom Amt für Militär- und Bevölkerungsschutz vom Kanton Solothurn.
5: Wir vertrauen auf die Wetterprognosen, die klar auf die anstehenden Niederschläge durch die Abzielen bis spätestens am mäntigen Morgen und vor allem auch die Folgetage. Und das hat uns dann schlussendlich dazu bewogen, bei dieser Waldbrandstufe 3 zu bleiben.
3: Sollte es aber in nächster Zeit nicht regnen, müssen Kanton Bern und Solothurn noch einmal über die Bücher. Dann könnte es sein, dass es auf das Mal doch noch ein Feuerverbot gibt.
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0: zwar nicht schlafen in dieser Hitze, dafür haben wir diesen Morgen einen wunderschönen Sonnenaufgang gesehen, weil wir schon draußen gehockt sind. Das war der GAL3-Wecker, 10 vor 7 Uhr.
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0: Die letzte Nacht hatte ich noch das Gefühl gehabt, es hat eigentlich so ein bisschen abgekühlt oder gut abgekühlt. Jetzt diese Nacht nicht mehr ganz so viel. Oder täuscht das Ralf Rickli vom Meteo-Test?
2: Nein, das ist nicht. Die Nacht war deutlich wärmer gewesen und vor allem in Höhenlagen, so um 600 bis 800 Meter, war es sehr lang, sehr warm gewesen. Beispielsweise 25 Grad auf dem Bantiger und die du jetzt also so übertragen an Jura Südfuss. In Villars wird etwa ähnlich betroffen gewesen während der Nacht. Jetzt der Morgen in Biel und Umgebung, Temperatur um 20 Grad, geht dann rasch ob sie und am Nachmittag haben wir wieder Wert bis 35 Grad, schwache Beise.
0: Und jetzt am Wochenende für das Turnfest des Kerzes oder auch der Praterie zu Biel, da läuft uns der Schweiß, glaube ich, auch noch einmal runter.
2: Zweifellos. Das ändert am Samstag nicht sehr viel. Generell ist die Aussage, dass der Samstag ähnlich wie der Freitag einfach sonnig und heiß ist, mit Schleierwolken. Aber, und das ist das grosse Vetter, aber irgendwo ganz ein lokaler kleiner Pupp, der sich irgendwie spontan entwickelt, der lässt sich nicht ausschliessen. Aber summa summarum, Samstag Copy-Paste, morgen 20, Nachmittag 35 Grad. Dann der Sonntag, da haben wir in der Nacht mittelhohe Wolkenfelder, die durchziehen. Eventuell könnte es dort mal ein bisschen regnen am Sonntagmorgen oder Vormittag, sonst aber weiterhin trocken. Und am Nachmittag, da gibt es eine Quellwolken im Jura. Ob Biel Regen überkommt am Sonntag, ist nach wie vor unklar. Eventuell dauert es bis in die Nacht auf den Montag oder Montagvormittag, bis da Gewitterregen herkommt. Temperatur am Sonntag noch einmal bei etwa 34 Grad.
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0: Schön gemütlich hören wir die Stunde auf mit Forbidden Road von Robbie Williams. Und in der nächsten Halbstunde, da gibt es Groovy Sound für einen Freitagmorgen, den uns Amy Winehouse liefert. Rehab gibt es auf dem Weg zur Bühne für euch. Das zusammen mit dem Ed Sheeran und seinem Hit Eyes Closed. Beides nach den Nachrichten. Jetzt ist es 7.
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0: Hat nicht Vanya die Nicola.
2: Die Felder in den Kantonen Bern und Solothurn haben auch langsam mit der Hitze zu kämpfen. Weil es aktuell deren Wehe heiss ist, ist alles sehr trocken und kann leicht daran verbrennen. Der Kanton Bern rechnet aber nicht damit, dass es zum Beispiel einen Waldbrand könnte geben, weil der Boden gleich noch genug feucht ist. Gleich empfiehlt der Kanton, auf Feuer im und um den Wald zu verzichten, wie Christian Pfammatter vom Berner Amt für Wald- und Naturgefahren sagt.
3: Vor allem nicht auf so freie eigene Feuerstellen, sondern wenn dann nur noch die befestigten, gut umrandeten, betonierten Feuerstellen, offiziellen Feuerstellen zu nutzen. Weil dort ist die Gefahr von einem Funkenflug oder auch von einem Feuer, das vielleicht noch am Glühen ist, das in den Boden hineinglüht und dann ein Mottfeuer verursacht, sehr reduziert.
2: Ab der nächsten Woche soll es dann regnen und dann sieht das Ganze schon nicht mehr so schlimm aus, oder Christian Pfammatter weiter. Das ist auch der Grund, dass es kein Feuerverbot gibt im Kanton Bern. Auch der Kanton Solothurn führt das aktuell nicht ein, wie es auf Anfrage heisst. An den Bieler Schulen gilt gleich ein generelles Handyverbot. Der Bieler Stadtrat hat gestern an seiner Sitzung eine Motion dazu knapp angenommen. Die Stadtratspräsidentin Kadi Bolli hat den Stichentscheid dazu gegeben. Es war eine überparteiliche Motion von der linken Partei. Die hat verlangt, dass der Bieler Gemeinderat das Schulreglement ergänzen. Auf dem Schulgelände im und außerhalb der Gebäude sollen Handys verboten sein, mit der Ausnahme von schulischen Zwecken im Unterricht. Der Bieler Gemeinderat hat jetzt 2 Jahre Zeit, das Handyverbot an den Schulen umzusetzen.

0: Und noch zum Sport: Schutt-Weltmeisterschaft. Die Elfenbeinküste steht zum ersten Mal überhaupt an einer WM in der K.O.-Phase. Die Afrikaner haben den Match gegen Curaçao mit 2-0 gewonnen und sichern sich damit den Platz in der 16. Finale. Curaçao ist hingegen draussen. Ecuador hat Deutschland überraschend mit 2-1 besiegt und ist eine Runde weiter. Schweden und Japan haben sich mit einem 1-1 unentschieden getrennt. Die ersten beiden Mannschaften in der WM 16. Finale. Die Niederlande holen sich mit 3-1 gegen Tunesien den Gruppensieg. Australien ist nach einem torlosen Unentschieden gegen Paraguay ohne Runde weiter. Und die Türkei verabschiedet sich mit einem 3-2-Sieg gegen die USA aus der Schutt-WM.
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2: Schweißtreibende Temperaturen schon am frühen Morgen. Einmal, wenn ihr mit dem Velo auf die Bütz geht, dann könnt ihr schon der ein oder andere Schweißtropfen geben. 21 Grad haben wir zu Biel und zu Grenchen und 22 Grad zu Berg. Und heute schiessen wir weit über die 30 Grad Marke raus. 35 Grad gibt es am Nachmittag, ein paar Wolken, kein Regen und viel Sonne.
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2: 3 ab 7 unterscheidet ist ergäbiger, für auf Bütz zu kommen mit dem Auto oder auch mit dem Zug. Im Zug hat es etwas weniger Leute, auf der Straße etwas weniger Autos. Darum Freifahrt kommen gut und sicher an unser Ziel.
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2: Die Hochzeitglocke, die läuten schon lieber Taylor Swift. Jetzt ist auch laut verschiedenen Medien das Datum ziemlich klar. Heute in der Woche, am 3. Juli, soll der grosse Tag vor ihr sein. Zusammen mit dem Footballer Travis Kelce im Madison Square Garden mit etwa 1000 Gästen. Und wahrscheinlich noch einen Haufen mehr Swifties, die fortan irgendwie für sie fähnen. Taylor Swift heiratet aus ihrer Woche. Jetzt gibt es zum Start von dieser Stunde für euch mit Open Lights.
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0: Willkommen, gute Idee, Freitagmorgen rein. 11 Minuten nach der 7. ist es der Kanadier Wecker reingeschaltet. Meine Mutter, die ist wie meine beste Kollegin. Das hört man immer wieder einmal. Und die Frau hier zu Biel ist dieser Meinung.
1: Ich selber nenne meine Mutter auch eine beste Kollegin. Und ich finde, andere sollten das auch so machen.
0: Ja, dass wir unsere Eltern als Best Friends bezeichnen, das ist völlig in Ordnung. Es gibt aber ein grosses Aber hier, sagt Trix Kech, Singlepaar und Familienberater aus Orpun. Es ist nämlich wichtig, dass wir auch beste Kollegen in unserem Alter haben. Das aus mehreren Gründen.
2: Vor allem ein gegenseitiges Ausprobieren von sozialen Rollen, Konflikte ohne Machtgefälle zu lösen, das kann man nur bei den Gleichaltrigen. Die Zugehörigkeit zu einer Gruppe zu erleben, gemeinsame Interessen und Erfahrungen und eben auch Unabhängigkeit und Identitätsentwicklung.
0: Ja, aber umgekehrt ist es natürlich wichtig, also dass unsere Eltern beste Kollegen in ihrem Alter haben. Genau, das ist wichtig.
2: Ich in der älteren Rolle, wenn ich mit dem Kind diskutiere, bin ich ja immer ein bisschen in der älteren Rolle. Trotzdem, auch wenn man ein erwachsenes Kind hat. Und wenn ich gleichaltrige Freunde habe, dann bin ich dort einfach nicht in der älteren Rolle. Und das ist manchmal schon noch ganz angenehm.
0: Ja, und darum können wir es merken. Best Friends zu sein mit den Eltern, das ist schön. Aber gleich ist es so gut, wenn wir noch Freunde in unserem Alter haben.
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0: Guten Morgen, schön starten wir zusammen in der Freitag, 4 ab 7. Schauen wir, wie hoch das Thermometer heute in die Höhe schießt.
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0: Die letzte Nacht hatte ich noch das Gefühl, es hat eigentlich so ein bisschen abgekühlt oder gut abgekühlt. Jetzt diese Nacht nicht mehr ganz so viel. Oder täuscht das Ralf Rickli vom Meteo-Test?
2: Nein, das täuscht nicht. Die Nacht war deutlich wärmer und vor allem in Höhenlagen so um 600 bis 800 Meter war es sehr lang, sehr warm gewesen. Beispielsweise 25 Grad auf dem Bantiger und die du jetzt also so übertragen an Jura Südfuss. In Villar wird etwa ähnlich betroffen gewesen während der Nacht. Jetzt, der Morgen in Biel und Umgebung, Temperatur um 20 Grad, geht dann rasch ob sie und am Nachmittag haben wir wieder Wert bis 35 Grad, schwache Beise.
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0: Kon und drei Wecker hat reingeschaltet. Freitagmorgen, es ist gerade 20 ab 7.
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0: Wer ab und zu mit dem Stand-up-Paddle auf dem Bielersee unterwegs ist, kennt sie vielleicht. Die Kampagne aufs Wasser mit Rücksicht. Heuer geht sie in die 5. Runde. Sie ist entstanden, weil Stand-up-Paddeln zum grossen Trend ist worden. Die Kampagne die soll die Leute informieren, wie sie die Vögel, die Fische und die Amphibien am See möglichst wenig stören. Auf was man dieses Jahr muss schauen, im Beitrag von Romy Furrer aus der Redaktion.
2: Wie alle Jahr tut der Verein Natur und Freizeit um den Bielersee herum die Leute darauf sensibilisieren, dass sie genug Abstand zu den Schilfsäulen haben, so dass sie Tiere nicht stören. Jetzt, was so heiss ist und noch viel mehr Leute auf dem und im See unterwegs sind, schauen sie noch einmal mehr drauf. Die Kampagne hat sich in den letzten Jahren gut etabliert, sagt Sonja Oesch, stellvertretende Kampagnenleiterin. Und gleich will der Verein sie weitermachen.
3: Es ist sehr wichtig, haben wir jetzt gemerkt, dass wir die Touristinnen und Touristen erreichen, weil der Bielersee ist doch ein sehr beliebtes Ausflugs- und Ferienziel. Und das merken wir insbesondere da, wo es zum Beispiel die Campings hat. Also ein Beispiel ist Erlach. Das wird dieses Jahr auch ein bisschen ein Schwerpunkt sein von unserer Kampagne.
2: Erlach ist aber nicht nur ein Schwerpunkt wegen der vielen Touristinnen und Touristen. Es hat dort auch viel Schutzgebiete.
3: Wo es eben gerade wichtig ist, dass man die euch kennt und also, dass man weiss, wie man sich verhält. Und auf der anderen Seite ist es so, dass da sehr konzentriert sehr viele Menschen ins Wasser gehen. Und das Nächste ist, wir haben tatsächlich da immer wieder Meldungen von Situationen, die zum Teil auch problematisch sind.
2: Es seien aber nicht schlimme Vorfälle gewesen, betont Sonja Oesch. Es komme einfach vor, dass die Leute auf dem SAP oder dem Kajak zu nahe an das Schilf kommen und Tiere so könnten verklüpfen. Der Verein Natur und Freizeit macht die Kampagne um den Bielersee den ganzen Sommer durch. Für das verteilt der Flyer und weisen die Leute online darauf hin, wie sie sich sollen verhalten.
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0: Hinnig, da wird gefestet. Natürlich zum einen am Turnfest Kerzers. Das zweite Wochenende geht dort los. Das Bio an der Praterie oder auch das Grenchen und sie sagt, jetzt am Morgen schauen wir für die gute Musik. Mr. Saxo Beat kommt schon Feststimmung auf, wenn wir ihn ein bisschen aufdrehen. Und dann noch neue Musik aus der Schweiz vom Remo Forer Falling. Jetzt ist es 7:30.
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0: Mit Vania Di Nicola.
2: Die Kampagne «Aufs Wasser mit Rücksicht» geht in die 5. Runde. Der Verein Natur und Freizeit um den Bielersee will die Leute auf den Gewässern aufklären, auf was sie müssen schauen müssen, damit sie die Wildtiere und die Wasservögel möglichst wenig stören. Für das sollen die Leute, die beispielsweise mit dem Stand-up-Paddle unterwegs sind, genug Abstand zum Schilf haben und nicht zu nah an Tieren her. Dieses Jahr hat der Verein um den Bielersee vor allem ein Augenmerk auf Erlach gelegt, wie Sonja Oesch, stellvertretende Kampagnenleiterin, erklärt.
3: Sehr viele Leute hat, die einerseits eben das erste Mal so ein Stand-up-Paddleboard ausprobieren wollen und auf der anderen Seite aber eben auch nicht unbedingt von der Region kommen, sondern da in den Ferien sind.
2: Laut Sonja Oesch ist es wichtig, dass man sich über die verschiedenen Schutzzonen im Bielersee informieren und auch, wie man sich auf dem oder im See soll verhalten. Für das setzt der Verein auf Plakat und macht auch online auf die Regeln aufmerksam. Sorneton im Berner Jura hat gestern Abend einen Bauernhof gebrannt. Dabei hat sich eine Person verletzt, wie die Kantonspolizei Bern gegenüber der Nachrichtenagentur Keystone SDA bestätigt. Der Brand Sorneton ist gestern gegen die 6 Uhr am Abend ausgebrochen. Dabei ist das Bauernhaus komplett abgebrannt. Die Feuerwehr war noch bis in die späten Abendstunden im Einsatz gewesen. Warum das Feuer im Bauernhof Sorneton ausgebrochen ist, ist noch unklar. Und noch zum Sport Schutt-Weltmeisterschaft. Australien steht nach einem torlosen Unentschieden gegen Paraguay in der WM-16-Finale. Und die Türkei verabschiedet sich mit einem 3:2-Sieg gegen die USA aus der Schutt-WM. Weiter hat Ecuador Deutschland überraschend mit 2:1 besiegt und ist eine Runde weiter. Schweden und Japan haben sich mit dem 1:1 Unentschieden getrennt. Dort stehen beide Mannschaften in der WM-16-Finale. Die Niederlande holen sich mit einem 3:1 gegen Tunesien den Gruppensieg. Eine Runde weiter ist auch die Elfenbeinküste. Sie haben den Match gegen Curaçao mit 2:0 gewonnen. Für Curaçao ist die Schutt-WM damit vorbei.
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0: Genau, als erstes checken wir heute schnell die Temperaturen. Dort haben wir 22 Grad zu Biel und Schwadernau. 23 genau ist zu Wingels. Schweißtreibende 35 Grad gibt es am Nachmittag. Da dort gibt es schon gleich auch alle ihr Body am Nachmittag zum Abkühlen. Und wir können dann schauen, dass wir vielleicht ein Mühe früher Feierabend machen vor dem Wochenende.
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0: 3:30 und es kann es geben, dass der Hurti schnell ein bisschen auf Bremse müsste. Gross Zeit verliert er aber nicht. Also eigentlich noch ziemlich freie Fahrt. Kommen wir gut und sicher und vor allem pünktlich euer Ziel.
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0: Am Mittag Morgen der Samuel Bichsu und ja, vorhin schon dort schnell Seich verzapft. Natürlich ist das Grenchen nicht Seaside Festival, sondern Summerside. Da bin ich auch schon halb im Wochenende drin gewesen. Schön starten wir zusammen in den Freitagen. Habt nicht Sorge, trinken genug und zwischendurch schauen, dass ihr euch ein bisschen Schatten verwünscht.
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0: 20 vor 8 haben wir den Kanal 3 Wecker. Hört ihr bis jetzt super in den Freitagmorgen reingestartet. Mal schauen, ob er meine heutige Kanal 3 2 1 Loskandidatin einen souveränen Auftritt herlegt.
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0: Biel wird heute ziemlich überlaufen sein. Praterie geht los an diesem Freitag. Ines aus Biel, du wirst mit drinnen sein. Wo wird man dich antreffen?
2: Ziemlich sicher beim Gaffe des Anges, bei der Winothek in der Nähe vom Brunnenplatz.
0: Bei diesen heißen Temperaturen natürlich ein kaltes Gläschen Wein wunderbar. Lieber, hast du lieber rot oder weissen?
2: Ja, eigentlich beides gerne, aber wenn es gerade so heiß ist, dann eigentlich schon gerade lieber der Weiss.
0: Ja, der Rote liegt schon ein bisschen schwer auf irgendwann in dieser Temperatur und macht nur noch müde.
2: Ja, genau.
0: Gut, also, ja, dann spielen wir doch zusammen um die Geschenkkarte vom Sonterbrück. Jetzt hast du 30 Sekunden Zeit, 3 Fragen richtig zu beantworten. Und wenn du parat bist, dann kannst du mir das Kommando geben und dann legen wir los.
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0: Die Pyramide von Gizeh steht in welchem Land?
2: Ägypten.
0: Das ist der erste Punkt. Die Schweizer Schuhnazi hat sich für ein 16. Final qualifiziert. Welchen Platz haben sie in ihrer Gruppe geholt?
2: Wir sind Gruppensieger.
0: Das ist der zweite Punkt. Mykologie ist die Lehre von Wasem.
2: Weiter.
0: Von den Pilzen. In welchem südamerikanischen Land hat es gerade 2 schwere Erdbeben gegeben? Chile oder Venezuela?
2: Venezuela.
0: Das ist der dritte Punkt. Du gewinnst.
2: Ja, super.
0: Gibt es ein bisschen Getränk für auf den See oder so?
2: Ja, auch schon. So ein bisschen Wassermelonen und so solche, die einfach so ein bisschen gut tut bei dieser Hitze. Also ja. Wirklich, ja.
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läuft etwas zwischen oder läuft nichts? Das ist die grosse Frage unserer Kanal 3-Love-Story von Braderie, von Krigu und von Steffi. Der letzte Teil davon, der gibt es jetzt schon online und in knapp einer halben Stunde hier bei uns im Radio. Und ich kann euch sagen, es wird brisant. Und wir brauchen dort ja eure Hilfe dabei. Darum unbedingt am 10.8. den Kanal 3-Wecker hören für die letzte Folge. Jetzt aber fangen wir auch noch richtig chillige Musik bis dorthin. Der Coolio mit Gangster.

0: Das ist ganz ruhig. Am 10:48 schönen guten Morgen. Als Gruppensieger weiter sollte eigentlich nichts zu diskutieren geben. Eigentlich.
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0: Ja, letzte Nacht sind wieder ein Haufen Entscheidungen gefallen in der Gruppenphase der Weltmeisterschaft in Amerika. Unter anderem hat auch Ecuador eine Runde weiter geschafft.
1: Das gibt's zu reden.
0: Das dank einem überraschenden Sieg gegen Deutschland. Und die deutschen Fans, die sind jetzt gar nicht zufrieden mit der Leistung ihrer Mannschaft und vor allem auch mit der vom Trainer. Die Deutschen waren schon vor dem Spiel qualifiziert gewesen, eigentlich, und da haben viele gehofft, dass der Fanliebling, der Spieler Dennis Undav, jetzt endlich mal von Anfang an darf spielen und nicht gleich noch eingewechselt wird. Aber er und der deutsche Trainer, der Julian Nagelsmann, die haben das Heu auch wirklich einfach nicht auf der gleichen Bühne. Wo gestern hat er Undav bänkelt. Das, obwohl er schon 5 Goal die Füße hat im Spiel gehabt, dieser Weltmeisterschaft. Und nicht nur das macht Fans und die Medien nach der Niederlage hässig. Oder Gauli Manuel Neuer hat gestern nicht immer stilsicher ausgesehen. Beim zweiten Goal sieht er dort hier nicht gut aus. Und der ist ja vom Nagelsmann erst kurz vor der WM zur Nummer 1 zurück in die Nationalmannschaft geholt worden. Ja, und das gibt jetzt halt einfach auch zu reden. Die Deutschen, also trotz Qualifikation im Moment, geht ein bisschen Unruhe drin. Mal schauen, wie es dort weitergeht.
1: Das kommt als nächstes.
0: Ja, in der nächsten Nacht, da haben jetzt zwei Aussenseiter tatsächlich noch die Chance weiterzukommen. Kap Verde mit 2 Unentschieden, eine von den Überraschungsmannschaften. Und wenn sie jetzt hinten Saudi-Arabien noch schlagen, was nicht unmöglich ist, dann wären sie sogar fix weiter. Und selbst das Unentschieden könnte auch noch gang länger. Und auch Neuseeland hat noch die Chance, die haben es aber ein bisschen schwieriger. Sie müssen die Belgier hinschlagen und die sind in diesem Spiel natürlich der klare Favorit. Aber es wäre natürlich schon cool, wenn da einer von diesen Zwergen an dieser WM tatsächlich würde weiterkommen.
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0: So, es wird schon mal Zeit für einen guten Kanal 3 Klassiker. Aus dem 88 habe ich «Always on my mind» parat bei uns im Kanal 3 Wecker von den Pet Shop Boys. Geht es in der nächsten halben Stunde zusammen mit Stefanie Heinzmann und gut Nacht und Nacht.
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0: Mit der Vania Di Nicola.
2: Die Wälder und Felder in der Region haben auch langsam mit der Hitze zu kämpfen. Weil es aktuell derweil heiß ist, ist alles sehr trocken und kann leicht verbrennen. Der Kanton Bern rechnet aber nicht damit, dass es einen Waldbrand geben könnte, weil der Boden gleich noch feucht genug ist. Gleich empfiehlt der Kanton, auf Feuer im und um den Wald zu verzichten, wie der Christian Pfammatter vom Berner Amt für Wald und Naturgefahren sagt.
3: Vor allem nicht auf so freie eigene Feuerstellen, sondern wenn dann nur noch die befestigten, gut umrandeten, betonierten Feuerstellen, offiziellen Feuerstellen zu nutzen. Weil dort ist die Gefahr von einem Funkenflug oder auch von einem Feuer, das vielleicht noch am Glühen ist, das in den Boden hineinglüht und dann ein Mottfeuer verursacht, sehr reduziert.
2: Ab der nächsten Woche soll es dann regnen und dann sieht das Ganze schon nicht mehr so schlimm aus, sagt der Christian Pfammatter weiter. Das ist auch der Grund, dass es kein Feuerverbot gibt im Kanton Bern. Auch der Kanton Solothurn führt das aktuell nicht ein, wie es auf Anfrage heisst. An den Bieler Schulen gilt gleich ein generelles Handyverbot. Der Bieler Stadtrat hat gestern an seiner Sitzung eine Motion dazu knapp angenommen. Stadtratspräsidentin Kati Bolli hat den Stichentscheid dazu gegeben. Es war eine überparteiliche Motion der linken Parteien. Die hat verlangt, dass der Bieler Gemeinderat das Schulreglement dazu ergänzt. Auf dem Schulgelände im und außerhalb der Gebäude sollen Handys verboten sein, mit der Ausnahme von schulischen Zwecken im Unterricht. Der Bieler Gemeinderat hat jetzt 2 Jahre Zeit, das Handyverbot an den Schulen umzusetzen. Nach dem Waldebakel zu Grenchen meldet sich auch die kantonale Politik zu Wort. Die SVP-Fraktion vom Solothurner

0: Kantonsrat fordert von der Regierung, den Gemeinden bei den Wahlen oder Abstimmungen in Zukunft besser auf die Finger zu schauen. Das schreibt das Grenzner Tagblatt. Dass das Bundesgericht eine Wahl wegen Unregelmäßigkeiten für ungültig erklärt, soll sich laut der SVP-Fraktion nicht mehr wiederholen. Konkret soll der Kanton Solothurn ein Kontrollsystem dafür einführen. Wie das genau so aussehen soll, lässt die SVP-Fraktion aber offen.
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2: Das Gäbige ist, wir können ohne Probleme schon morgen früh mit T-Shirt und kurzen Hosen unterwegs sein. Wir sind jetzt schon 23 Grad in Biel und 24 Grad in Rapperswil und Hagneck ist. Das Problem, wenn es so früh warm ist, ja, dann wird es um richtig heiß. Und so ist es so. 35 Grad jetzt am Nachmittag mit ein paar kleinen Wolken, aber ganz viel Sonne.
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2: 3 ab 8 und da macht der Blick auf die Verkehrskarte. Hier bei mir im Studio richtig freut, weil dann kann ich euch sagen, hey, ihr habt freie Fahrt, ihr kommt problemlos und pünktlich an euer Ziel.
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2: Der heutige Soundtrack ist der hier. Der Hochzeitsmarsch mit dem Datum, das wir heute haben, 26.06.26. Ja, hat man ja einen richtigen Schnapszahl und darum sicher heute auch viele Hochzeitslokale ausbuchen. Gratulation haben wir jetzt schon mal alle, die auf dem Weg zum Standesamt sind. Feiert schön, am Mikrofon der Samuel Bichsel.
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1: 11 Minuten nach der Nacht ist es der K3-Wecker, hat reingeschaltet. Guten Morgen. Yes! Heute geht's los mit der grossen Partystadt Biel, die Braderie. Und pünktlich zum Start gibt's das grosse Finale von unserer Braderie-Soap.
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3: Der Krigo und Steffi sind früher fast zusammengekommen. Hat nie ganz geklappt, beide haben geheiratet. Steffi ist frisch getrennt und geht an die Braderie mit ihren Freundinnen steil. Der Krigo macht es gleich mit seinen Gielen. An der FC Egerten Bar treffen sich der Krigo und Steffi das erste Mal seit Ewigkeiten. Bei einem Bierli funken sie kurz. Aber beide Gruppen gehen dann separat weiter. Die Steffi tanzt mit dem schleimigen Ricardo. Krigo sieht es aus der Distanz und sagt, für ihn sei der Abend gelaufen. Die Steffi ist auch müde. An der Station des Moonliner treffen sie sich wieder, per Zufall.
4: Hey Krigo, bist du auch schon auf dem Weg hey?
5: Hey Steffi, ja, ich habe nicht mögen und kennst ja meine Kollegen auch noch von früher. Die kann ich einfach nie hören.
4: Meine Frau auch nicht, die will noch lange nicht hey. Ich habe mich ausgeklinkt.
5: Aber so als Single, hast du nicht noch ein bisschen connecten? Also ganz ehrlich, ich würde.
4: Oh, schon lustig. Ich habe mit dem Ricardo getänzelt.
5: Bist du noch ein guter Typ, oder?
4: Ich habe es voll nicht mit Typ.
3: Der Moonliner ist da, beide steigen ein. Die Steffi hockt am Fenster, der Krigo neben ihr.
4: Hey, irgendwie schön haben wir uns wieder mal gesehen, Krigo.
5: Hey, fast ein bisschen Schicksal. Und wenn ich ehrlich bin, habe ich schon immer super gefunden als Mensch.
4: Ideal, wenn ich ehrlich bin. Ich habe manchmal überlegt, was wäre gewesen, wenn.
5: Ja, sag's nicht.
4: So, muss aussteigen. In dem Fall.
5: In dem Fall.
3: Der Moonliner bremst. Steffi steht auf. Krigo auch, für ihren Platz zu machen. Beide stehen. Moonliner haltet. Die Tür geht auf. Steffi und Krigo schauen sich ganz tief in die Augen.
1: Und jetzt natürlich die grosse Frage. Küssen sich die beiden oder nicht? Ein riesen Cliffhanger. Und das entscheidet ihr bei uns auf Instagram und Facebook. Stimmt unbedingt ab. Und das Resultat, das gibt es morgen hier im K3 Wecker ab 6 Uhr. Wir sind gespannt. Etwa so gespannt wie der Pfeilbogen vom Amor.
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0: mit dem Gantry-Wecker in den Freitag rein. Schön habt ihr eingeschaltet. Es ist 20 ab 8. Und aktuell heisst es wirklich aufpassen.
1: Ich habe ein Zündhölzchen angezündet und das hat eine Flamme gegeben.
0: Ja, immer gut. Wenn man mit Feuer umhantiert, dann kann es richtig gefährlich werden. So wie beim Mani Matter seinem Zündhölzchen.
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0: Ja, bei den aktuellen Temperaturen da haben nicht nur wir Menschen und Tiere Mühe, sondern auch die Natur. Wälder und Felder sind trocken und planen richtig auf Wasser. Ein grosses Thema, Waldbrandgefahr. Wie sieht es da aber eigentlich im Kanton Bern und Solothurn aus? Romy Fuhrer aus der Redaktion, die weiss es.
3: Im Kanton Bern ist man das Ganze genau am Beobachten. Es ist zwar sehr heiß und trocken, aber noch nicht extrem gefährlich. Man müsse einfach sehr gut aufpassen, wie der Christian Pfammatter vom Amt für Wald- und Naturgefahren vom Kanton Bern sagt.
4: Das Laub ist trocken, wo altes Laub sich entzünden kann. Wir rechnen aber im Moment eben noch mit keinen grossen Feuer im Wald oder am Wald, weil die Vegetation noch genug kräftig grün ist und es geht auch kein Wind, keine stärkeren Winde. Und aufgrund von dem ist die Situation angespannt, kritisch, aber noch nicht gross oder sehr grosse Waldbrandgefahr.
3: Man soll auch vorsichtiger sein, wenn man in den Wald geht, bräteln. Der Christian Pfammatter empfiehlt, nur feste Grillstellen zu brauchen und nicht selber eine zu machen. Dann sind die Chancen schon viel kleiner, dass etwas passiert. Der Kanton Bern hat entschieden, dass er aktuell kein Feuerverbot einführen will. Genau gleich sieht es auch im Kanton Solothurn aus, erklärte Christoph Stotzer, Chef vom Amt für Militär- und Bevölkerungsschutz vom Kanton Solothurn.
5: Wir vertrauen auf die Wetterprognosen, die klar auf die anstehenden Niederschläge dort abzielen, bis spätestens am mäntigen Morgen und vor allem auch die Folgetage. Und das hat uns dann schlussendlich dazu bewogen, bei dieser Waldbrandstufe 3 zu bleiben.
3: Sollte es aber in nächster Zeit nicht regnen, müssen Kantone Bern und Solothurn noch einmal über die Bücher. Dann könnte es dann sein, dass es auf das Mal doch noch ein Feuerverbot gibt.
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0: In der nächsten halben Stunde habe ich einen für alle, die gerne mitsingen zu einem Song. Vor allem für die 80er und 90er Kinder ist es einer. Backstreet Boys mit I Want It That Way wartet da auf euch an diesem Freitagmorgen. Zusammen mit ganz neuer Musik von Jennifer Lopez. Save Me Tonight. Noch einer, der den Bass ein bisschen lässt, brummen. Gibt es ebenfalls nach der halben neun.
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0: Mit der Vania Di Nicola.
2: Die Kampagne «Aufs Wasser mit Rücksicht» geht in die fünfte Runde. Der Verein Natur und Freizeit um den Bielersee will die Leute auf den Gewässern aufklären, auf was sie müssen schauen müssen, damit sie die Wildtiere und die Wasservögel möglichst wenig stören. Für das sollen die Leute, die beispielsweise mit einem Stand-up-Paddle unterwegs sind, genug Abstand zum Schilf haben und nicht zu nahe an die Tiere her. Dieses Jahr hat der Verein um den Bielersee vor allem ein Augenmerk auf Erlach gelegt, wie Sonja Oesch, stellvertretende Kampagnenleiterin, erklärt.
3: Weil es dort einfach auch sehr viele Leute hat, die einerseits eben das erste Mal so ein Stand-up-Paddleboard ausprobieren wollen und auf der anderen Seite aber eben auch nicht unbedingt von der Region kommen, sondern da in den Ferien sind.
2: Laut Sonja Oesch ist es wichtig, dass man sich über die verschiedenen Schutzzonen im Bielersee informieren und auch wie man sich auf dem oder im See soll verhalten. Für das setzt der Verein auf Plakat und macht auch online auf die Regeln aufmerksam. Der Bieler Uhrenhersteller Swatch fordert 170 Millionen Dollar Schadensersatz von Samsung. Das wegen einem Markenrechtsstreit, wie die Zeitung Financial Times berichtet. Laut der Bieler Swatch-Gruppe brauche Samsung seit Jahren digitale Ziffernblätter, die denen von exklusiven Swatch-Uhren stark gleichen. Swatch fordert darum 170 Millionen US-Dollar Entschädigung für die Verletzung des geistigen Eigentums. Die Anwälte vom südkoreanischen Tech-Unternehmen Samsung finden die Schadensersatzforderung übertrieben. Swatch habe keinen Schaden genommen davon und Samsung hat laut ihnen keinen Vorteil daraus gezogen. Das Sornetan im Berner Jura hat gestern Abend einen Bauernhof gebrannt. Dabei hat sich eine Person verletzt, wie die Kantonspolizei Bern gegenüber der Nachrichtenagentur Keystone SDA bestätigt. Der Brand Sornetan ist gestern gegen die 6 Uhr am Abend ausgebrochen. Dabei ist das Bauernhaus komplett abgebrannt. Die Feuerwehr war noch bis in die späten Abendstunden im Einsatz gewesen. Warum das Feuer im Bauernhof Sornetan ist ausgebrochen, ist noch unklar.
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0: Ja, wenn wir von außen sind, wissen wir eigentlich, wie das Wetter wird. Den ganzen Tag schön, es wird wieder heiß, 35 Grad. Und sozusagen keine Wolken, nur ganz wenig. Und blauer Himmel. Also wir kommen definitiv wieder in die Schwitze heute.
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0: 8:30 ist es aktuell und der Verkehr rauft problemlos. Ich wünsche eine gute und sichere Fahrt.
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0: Das ist Kanal 3 auf dem Weg Richtung 9, 18 Minuten. Dann haben wir 9, schön hat er eingeschaltet. Wie es bei mir im Bett läuft, das weiss mein Bär. Ist nämlich mein bester Kollege. Dem erzähle ich einfach alles. Die Eltern als beste Freunde, das haben ja die einen oder die anderen von uns, oder? Dass man gut mit den Eltern auskommt, das ist natürlich mega schön. Und gleich muss man da ein bisschen schauen.
1: Eine gesunde Eltern-Kind-Beziehung verbindet idealerweise zwei Sachen. Viel Vertrauen, Offenheit und emotionale Nähe. Aber klare Grenzen und die Verantwortung der Eltern.
0: Seitrigskech, Singlepaar und Familienberater aus Arpung. Und die Grenzen ziehen, das ist eben wichtig. Und darum funktioniert auch mit dem besten Freunden sein nur ein bisschen weit.
1: Die Eltern bleiben die Eltern und das bedeutet, sie treffen wichtige Entscheidungen, sie setzen altersgerechte Regeln, übernehmen Verantwortung für die Sicherheit und die Entwicklung des Kindes. Sie suchen emotionale Unterstützung bei anderen Erwachsenen, nicht primär beim Kind, und sie respektieren die Privatsphäre des Kindes.
0: Gleichaltrige Freunde tun den Eltern und auch den Kindern gut. So kann man sich untereinander auf Augenhöhe austauschen. Was wir uns merken können.
1: Meine Eltern sind Menschen, denen ich vertrauen kann, aber sie tragen die Verantwortung für mich und nicht ich für sie.
0: Ausser dann natürlich dem höheren Alter. Dort kehrt es dann irgendwann mal.
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0: Und die 9 Pause für viele, für die, die aber noch müssen, durchkrampfen müssen, habe ich natürlich weiterhin sehr gute Musik hier bei uns. Cheap Thrills for Sia featuring Sean Paul ist bereit für mich in der nächsten halben Stunde. Zusammen mit dem Tom Grennan, Little Bit of Love. Jetzt gehen wir aber zuerst noch in die Nachrichten. Es ist 9 Uhr.
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0: Mit der Vania Di Nicola.
2: An den Bieler Schulen gilt die GLIES generelles Handyverbot. Der Bieler Stadtrat hat gestern an seiner Sitzung eine Motion dazu knapp angenommen. Stadtratspräsidentin Kadi Bolli hat den Stichentscheid dazu gegeben. Es war eine überparteiliche Motion der linken Parteien. Die hat verlangt, dass der Bieler Gemeinderat das Schulreglement ergänzen soll. Auf dem Schulgelände im und außerhalb der Gebäude sollen Handys verboten sein, mit der Ausnahme von schulischen Zwecken im Unterricht. Der Bieler Gemeinderat hat jetzt 2 Jahre Zeit, das Handyverbot an den Schulen umzusetzen. Nach dem Waldenbad kurz Grenchen meldet sich auch die kantonale Politik zu Wort. Die SVP-Fraktion vom Solothurner Kantonsrat fordert von der Regierung, den Gemeinden bei den Wahlen oder Abstimmungen in Zukunft besser auf die Finger zu schauen. Das schreibt das Grenchner Tagblatt. Dass das Bundesgericht eine Wahl wegen Unregelmäßigkeiten für ungültig erklärt, soll sich laut der SVP-Fraktion nicht mehr wiederholen. Konkret soll der Kanton Solothurn ein Kontrollsystem dafür einführen. Wie das genau aussieht, lässt die SVP-Fraktion aber offen. Die Zahl der Ebola-Toten in der Demokratischen Republik Kongo ist auf über 300 gestiegen. Das teilen Behörden im Kongo mit. Weiter haben sich im zentralafrikanischen Land mittlerweile über 1000 Leute mit dem Ebola-Virus angesteckt. Die Epidemie konnte man also noch nicht stoppen. Der Ausbruch von Ebola-Fieber sei besonders schwierig zum Eindämmen, heisst es von den Behörden. Für einen aktuellen Erreger gäbe es nämlich noch keinen Impfstoff oder eine spezielle Therapie. In den nächsten paar Wochen soll es allerdings erste klinische Studien für Medikamente gegen Ebola geben.
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0: Schon jetzt um 9 Uhr raushocken, da drückt es schon der Schweiz raus. 26 Grad haben wir aktuell schon. Aber es geht noch etwa fast 10 Grad auf. 35 Grad am Nachmittag gemeldet, den ganzen Tag Sonne, wie die letzten Tage. Es ist schönes und vor allem heisses Bodywetter.
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0: 3 ab 9 haben wir aktuell keine Stoss und Stocker gemeldet. Gute und sichere Fahrt.
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0: Ja, und jetzt gibt es ganz viel Musik für euch, ohne Schnur dazwischen. Unter anderem Olivia Dean. Bon

0: Joey oder Disco zum Start, Purple Disco Machine und Sophie and the Giants mit Paradise. Ich wünsche eine schöne Pause, geniessen Sie, bis später.
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2: So, hoffe, ihr habt die 9. Pause irgendwo erkühlt. Ich könnte geniessen, bevor sie jetzt wieder zurückgeht auf die Baustelle. Das ist Kanal 3, wo ihr eingeschaltet habt. Und jetzt gehen wir heute schnell aufs Wasser.
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2: Ja, wer ab und zu mit dem Stand-up-Paddle auf dem Bielersee unterwegs ist, kennt sie vielleicht. Die Kampagne «Aufs Wasser mit Rücksicht». Heuer geht sie in die 5. Runde und ist entstanden, weil Stand-up-Paddle zum grossen Trend wurde. Die Kampagne die soll die Leute darüber informieren, wie sie die Vögel, die Fische und die Amphibien am See möglichst wenig stören. Auf was man dieses Jahr muss schauen, im Beitrag von Romy Furrer aus der Redaktion.
3: Wie alle Jahr tut der Verein Natur und Freizeit um den Bielersee um die Leute darauf sensibilisieren, dass sie genug Abstand zu den Schilfen haben sollen, so dass sie die Tiere nicht stören. Jetzt, wo es so heiss ist und noch viel mehr Leute auf dem und im See unterwegs sind, schauen sie noch einmal mehr drauf. Die Kampagne hat sich in den letzten Jahren gut etabliert, sagt Sonja Oesch, stellvertretende Kampagnenleiterin. Und gleich will der Verein sie weitermachen.
4: Es ist sehr wichtig, haben wir jetzt gemerkt, dass wir die Touristinnen und Touristen erreichen, weil der Bielersee ist doch ein sehr beliebtes Ausflugs- und Ferienziel. Und das merken wir insbesondere da, wo es zum Beispiel die Campings hat. Also ein Beispiel ist Erlach. Das wird dieses Jahr auch ein bisschen ein Schwerpunkt sein von unserer Kampagne.
3: Erlach ist aber nicht nur ein Schwerpunkt wegen der vielen Touristinnen und Touristen. Es hat dort auch viel Schutzgebiet.
4: Wo es eben gerade wichtig ist, dass man die euch kennt und also dass man weiss, wie man sich verhält. Und auf der anderen Seite ist es so, dass da sehr konzentriert sehr viele Menschen ins Wasser gehen. Und das Nächste ist, wir haben tatsächlich da euch immer wieder Meldungen von Situationen, die zum Teil auch problematisch sind.
3: Es seien aber nicht schlimme Vorfälle gewesen, betont Sonja Oesch. Es kommt einfach vor, dass die Leute auf dem SAP oder dem Kajak zu nahe an das Schilf kommen und die Tiere so könnten verklüpfen. Der Verein Natur und Freizeit macht die Kampagne um den Bielersee den ganzen Sommer durch. Für das verteilt der Flyer und weisen die Leute online darauf hin, wie sie sich verhalten sollen.
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0: Das ist gerade 3, die ihr eingeschaltet habt. Heute, wo die Praterie losgeht und für alle die, die nicht wissen, was Praterie ist.
1: Die ganze Stadt ist besoffen.
2: Wenn man will, kann man wirklich zu Boden gehen.
3: Ein Hund verlochen, einfach im grösseren Mass. Ja.
4: Lustige Musik, Alkohol, viel Essen, coole Leute, viel spontane Gespräche. Ich liebe das und ich kann das jedem empfehlen.
0: Also, wenn ihr noch nicht wisst, was machen, hin auf Biel kommen, eine Praterie. Morgen ist sie da übrigens auch noch. Und jetzt gibt es neue Musik von Charlie Puth mit Changes.

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0: Kanal 3 oder hört am Freitagvormittag. Ciao zusammen. In den nächsten 20 Minuten da haben wir einen, der die Eishockey-WM vor einem Monat begleitet hat. Time to Shine, der Ritt von Bastian Baker, ist eben auch der offizielle Song zur Eishockey-WM in der Schweiz. Und auch der Kaigo ist am Start. Sie hat Firestone zusammen mit dem Konrad Sewell. Gibt's wie auch der Bastian Baker noch in dieser Halbstunde. Jetzt ist es 10. 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
0: Mit der Vanya Di Nicola.
2: Immer mehr Leute fahren zu Biel mit dem öffentlichen Verkehr. Die Verkehrsbetriebe Biel haben im letzten Geschäftsjahr über 18,5 Millionen Fahrgäste transportiert. Nebst den steigenden Fahrgästen hat die VB auch verschiedene Projekte umgesetzt, die der ÖV für Pendlerinnen und Pendler einfacher machen soll. Romy Fuhrer aus der Redaktion hat die Einzelheiten.
3: Letztes Jahr haben die Verkehrsbetriebe Biel über 300'000 Fahrgäste mehr als im Vorjahr transportiert. Und auch der Bruttoertrag sei leicht gestiegen. Dazu wollten sie für Kundinnen und Kunden mehr verbessern. Für das haben die Verkehrsbetriebe an den Haltestellen digitale Anzeigen eingeführt. Auf denen sieht man ja gerade, wenn es eine Störung oder Verspätung geben sollte.
2: Auch bei den Plänen für die elektrischen Busse haben die Verkehrsbetriebe vorwärts gemacht. In rund 6 Jahren wollen sie dann mit denen unterwegs sein. Und der Zügelte steht dann auch noch an. Die Verkehrsbetriebe Biel gehen in ihren neuen Hauptsitz im Bötzingenfeld. Der Bieler Uhrenhersteller Swatch fordert 170 Millionen Dollar Schadensersatz von Samsung. Das wegen einem Markenrechtsstreit, wie die Zeitung Financial Times berichtet. Laut der Bieler Swatch-Gruppe brauche Samsung seit Jahren digitale Ziffernblätter, die denen von exklusiven Swatch-Uhren stark gleichen. Swatch fordert darum 170 Millionen US-Dollar Entschädigung für die Verletzung des geistigen Eigentums. Die Anwälte des südkoreanischen Tech-Unternehmens Samsung finden die Schadensersatzforderung über übertrieben. Swatch habe keinen Schaden genommen davon und Samsung habe laut ihnen keine Vorteile daraus gezogen. Nach dem Waldenbaku zu Grenchen meldet sich auch die kantonale Politik zu Wort. Die SVP-Fraktion vom Solothurner Kantonsrat fordert von der Regierung, den Gemeinden bei den Wahlen oder Abstimmungen in Zukunft besser auf die Finger zu schauen. Das schreibt das Grenchner Tagblatt. Dass das Bundesgericht eine Wahl wegen Unregelmäßigkeiten für ungültig erklärt, soll sich laut der SVP-Fraktion nicht mehr wiederholen. Konkret soll der Kanton Solothurn dafür ein Kontrollsystem einführen. Wie das genau so aussehen soll, lässt die SVP-Fraktion ab. Offen.
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0: Nächste Woche sieht es tatsächlich danach aus, dass wir wieder mal unter 30 Grad gehen. Bis wir aber so weit sind, da haben wir noch 3 heisse Tage vor uns. Schon jetzt sind es 28 Grad in der Region. Wir gehen dann noch auf 35 am Nachmittag. Es bleibt heute sonnig und es geht eine leichte Bise.
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0: Durch 3 Minuten ab der 10 geht alles easy auf der Straße und in der Region. Kein Stau oder größere Verspätung habe ich zu vermelden. Kommt gut ans Ziel.
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0: Mit Galant Rüder, Freitag, 20 ab 10 haben wir. Party, Ferien und der Liebeskummer. Unser bester Freund, der weiss alles. Was aber, wenn unser bester Freund der eigene Papi ist?
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0: In jedem Kollegenkreis gibt es jemanden, der sagt, «Meine Mami, mein Papi, das ist mein bester Freund oder Freundin.» Grundsätzlich okay, meint Trix Kech, Singlebar und Familienberater aus Orbung.
2: Die Eltern können sich wie enge Vertraute anfühlen, sie sollten aber nicht die Rolle von einem gleichaltrigen besten Freund übernehmen.
0: Also eine gewisse Distanz sollte man gleich gerne behalten zwischeneinander und vielleicht auch nicht jedes Thema zusammen besprechen.
2: Das können zum Beispiel die Eltern teilen mit dem Kind Themen, die es emotional überfordern. Also zum Beispiel eben Partnerschaftsprobleme, finanzielle Sorgen, Konflikte mit anderen Erwachsenen und sich dann das Kind wie verantwortlich fühlt für das Wohlergehen der Eltern.
0: Und das ist natürlich auch so, wenn das eigene Kind schon erwachsen ist. Und als Eltern darf man nicht vergessen, man ist immer noch einfach Eltern und Kind.
2: Die Eltern erwarten manchmal Loyalität wie von einem Freund. Du bist die einzige Person, die mich versteht. Und das Kind hat wie ein Schuldgefühl, wenn es Zeit mit den Gleichaltrigen verbringen will. Oder die Eltern kontrollieren die Freundschaften oder wirken eifersüchtig auf andere Bezugspersonen. Und Konflikte werden dann vermieden, weil man ja Freunde sein will.
0: Schlussendlich kann man also sagen, Freunde sein zwischen Eltern und Kind, das ist gut, aber vielleicht nicht die besten Freunde. Für das brauchen wir Gleichaltrige.
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Das ist gerade noch 3, oder los wird. 20 vor 11 haben wir an diesem Freitag. 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

0: Gehen wir drüber hören am Freitagvormittag. Ciao zusammen. Wir haben einen neuen Hit am Start in der nächsten halben Stunde. Und zwar einer von Teddy Swims, Mr. Know-It-All, geht's für euch auf die Ohren. Aber auch schon ein bisschen ältere Themen parat. Lost on You for LP gibt's in der nächsten 4. Stunde. Jetzt ist 11. 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
0: Mit der Vanya Di Nicola.
2: Ein Weihnachtsbaum und Jingle Bells bei 34 Grad. Das Nidau feiert die reformierte Kirchengemeinde Hinnerch zum ersten Mal Weihnachten im Sommer, unter anderem mit Musik, Tanz und Weihnachtsgutzli. Die Idee für diesen außergewöhnlichen Anlass hat der pensionierte Pfarrer Peter Geisbühler gehabt. Er möchte die Weihnachtsbotschaft mehr als einmal im Jahr unter die Leute bringen.
3: Ich habe mir vorgestellt, dass eigentlich Weihnachten etwas kann sein, das immer wieder passiert. Und das verstehe ich natürlich symbolisch. Dort, wo Menschen Güte leben, dort, wo Menschen verbunden sind und solidarisch. Und das möchte ich mehr als einmal im Jahr erleben. Und darum möchte ich die Weihnachten ein paar Mal im Jahr feiern.
2: Dass es dort gerade so heiß ist wie hinten, hat der Peter Geisbühler nicht erwartet. Es gibt aber auch ein Programm in der kühlen Kirche. Los geht's mit Weihnachten im Sommer um 6 Uhr auf dem Stadtplatz zu Nidau. Die Gemeinde Lies passt seine schulischen Förderangebote aufs neue Schuljahr an. Ab dem Herbst geht unter anderem der Standort zu Busswil vom Gemeindeverband IF Bürenfurt, wie die Gemeinde Lies heute mitteilt. Gleichzeitig tun sie auch die separative Einschulungsklasse aufheben und auch die Klassen für besondere Förderung gibt es ab dem neuen Schuljahr nicht mehr. Dafür gibt es neu an jedem Schulstandort zu Lies eine 2-jährige Einschulung sowie jeweils einen Förderunterricht. Mit diesen Änderungen wollen die Lieser Schulen besser auf ihre Schüler eingehen. Der Bieler Uhrenhersteller Swatch fordert 170 Millionen Dollar Schadensersatz von Samsung. Das wegen einem Markenrechtsstreit, wie die Zeitung Financial Times berichtet. Laut der Bieler Swatch-Gruppe brauche Samsung seit Jahren digitale Ziffernblätter, die denen von exklusiven Swatch-Uhren stark gleichen. Swatch fordert darum 170 Millionen US-Dollar Entschädigung für die Verletzung des geistigen Eigentums. Die Anwälte des südkoreanischen Tech-Unternehmens Samsung finden die Schadensersatzforderung übertrieben. Swatch habe keinen Schaden genommen davon und Samsung habe laut ihnen auch keinen Vorteil daraus gezogen.
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0: Auch heute haben wir wieder einen Hochsommertag. Bis 35 Grad sind am Nachmittag erwartet. Es gibt viel Sonnenschein und eine leichte Brise. Also eigentlich Copy-Paste zu den letzten Tagen.
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0: 3 Minuten ab den 11 rund um Biel haben wir ein paar Stocker, die verlieren aber nicht mehr als 5 Minuten. Sonst läuft alles rund auf der Straße in der Region. Ein grosses Auto.
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0: Der Freitagvormittag auf Kanal 23, ab 11 Uhr ist es. Tage, die sind mega heiss. Eben, die sind heiss und sogar Nacht zieht es warm.
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0: Also eigentlich egal wann am Tag, es ist einfach heiss. Auch heute so, oder? Ralf Rückli vom Meteotest.
2: Auch heute so. Aktuell 31 Grad in Biel, 24 Grad auf dem Chasseral und dann Nachmittag sind 35 Grad am Jura-Südfuss und im Seeland weit um möglich. Der Tag ist trocken, es geht eine schwache Brise, der Abend ist trocken und sehr warm. Und es bleibt sehr warm, vor allem in Höhenlagen von Leubringen und Magglingen.
0: Und wie sieht das Wochenende aus?
2: Der Samstag ähnlich wie heute, vielleicht sogar noch ein Grad höher, vielleicht sogar bis 36 Grad. Gewitterrisiko am Jura-Südfuss und in Biel sehr klein, nicht ganz null, aber sehr klein. In der Nacht auf den Sonntag Wolkenfelder, vielleicht ein Spritzerli im Sonntagmorgen, Vormittag, dann wieder viel Sonne und mit der Sonne Quellwolken. Vor allem nach Süden hin, Berner Alpen, aber auch über dem Jura Quellwolken. Es kann, es muss nicht gewittern am Abend. Das ist dann eher auf den Montag angesagt, Gewitter und Regen.
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0: Richtig Mittag mit Gala 3. Schön, habt ihr eingeschaltet. Die Zeit bis zum Mittag, die vergeht wie im Flug mit guter Musik. Wir haben zum Beispiel den Gala 3 Klassiker Murder on the Dance Floor am Start. Der dann noch vor den 12. Aber Glockenbach und Glock Glock hören wir mit ihrem Hit Brooklyn. Der in der nächsten 4 Stunden. Jetzt ist 11:30. 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
0: Mit der Vania Di Nicola.
3: Die Bieler Stadtregierung hat gestern Abend einen Auftrag bekommen vom Parlament. Der Bieler Stadtrat hat das Handyverbot an den Schulen beschlossen. Wir haben am Morgen darüber berichtet. Wir haben jetzt 2 Jahre Zeit, die Forderung aus dem Vorstoss umzusetzen, erklärt die Bieler Bildungsdirektorin Anna Tanner. Ein paar Fragen sind aber noch offen.
4: Wie können wir die Reglementsanpassung machen? Was braucht es alles für Anpassungen? Und auch, wie wird es nachher in den Schulen konkret umgesetzt? Weil allein die Reglementsanpassung ist es ja noch nicht. Es geht ja darum, auch das zu kommunizieren und auch mit den Schulleitungen zu schauen, wie das am besten und am besten umgesetzt wird.
3: Jede Schule zu Biel hat ja auch schon jetzt geregelt, wie man mit den Handys umgeht. Für ein komplettes Handyverbot in den und ringsum die Schulen will Anna Tanner die Rücksprache nehmen mit Gemeinden, die ein solches Verbot schon haben, wie beispielsweise Köniz. Oder nächste Schweiz-Match der Fußball-Weltmeisterschaft kann man nicht auch auf der grossen Leinwand schauen. Das Public Viewing auf dem Seemetteli zeigt den Match nächsten Freitag in aller Frühe und macht daraus ein Fußball zum Morgen. Das gibt der Organisator Eventra heute bekannt. Zum Match, das um 5 Uhr morgen losgeht, stellen sie zusammen mit der Linde auch Bundes zum Morgenbuffet mit Kaffee und Mimosas à Discretion her. Das zum Morgen müssen die Leute vorher online reservieren und es kostet 39 Franken pro Person. Die Feuerwerksinitiative kommt vors Volk. Nachdem der Gegenvorschlag zur Initiative am Nationalrat gescheitert ist, soll das Stimmvolk darüber entscheiden. Das hat das Initiativkomitee heute entschieden, wie es in einer Mitteilung heisst. Die Feuerwerksinitiative verlangt das Verbot von lauten Feuerwerkskörpern, also solche, die laut klopfen oder unnötig Lärm machen. Privatpersonen sollen solche nicht mehr einfach so kaufen können. Öffentliche Feuerwerke wie etwa am 1. August wären von der Initiative nicht betroffen. Wenn das wir darüber abstimmen, steht hingegen noch nicht fest.
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0: Egal ob bei Praterie zu Biel, im Turnfest, Kerzers oder einfach bei einem Public Viewing für die WM, abkühlen ist angesagt. Es wird richtig heiß, 35 Grad sind am Nachmittag erwartet. Auch sonst bleibt es sonnig und tatsächlich sieht es so aus, als ob das Thermometer die Nacht nie unter 20 Grad wird fallen.
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0: 3 Minuten über den 11:30 läuft noch alles relativ easy auf der Strasse und in der Region. Einzig rund um Biel, da stockt das Licht. Gute Fahrt zusammen.
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0: Die hören Kanal 3 am Freitag, 26. Juni, 16 Minuten vor der 12. Heimer. Party! Heute geht's los mit der grossen Party in der Stadt Biel, der Praderie. Und pünktlich zum Start gibt's das grosse Finale von unserer Praderie-Soap.
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2: Der Krigo und Steffi sind früher fast zusammengekommen. 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Steffi ist frisch getrennt und geht an die Praderie mit ihren Freundinnen steil. Der Krigo macht es gleich mit seinen Gielen. An der FC Egerten Bar treffen sich der Krigo und Steffi das erste Mal seit Ewigkeiten. Bei einem Bierli funken zu kurz. Aber beide Gruppen gehen dann separat weiter. Die Steffi tanzt mit dem schleimigen Ricardo. 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Die Steffi ist auch müde. An der Station des Moonliner treffen sie sich wieder, per Zufall.
3: Hey Krigo, bist du auch schon auf dem Weg hey?
4: Hey Steffi, ja, ich habe nicht mögen und kennst ja meine Kollegen auch noch von früher. Die kann ich einfach nie hören.
3: Meine Frau auch nicht, die will noch lange nicht hey. Ich habe mich ausgeklinkt.
4: Aber so aus Single, hast du nicht noch ein bisschen connecten? Also ganz ehrlich, ich würde.
3: Oh, schon lustig, ich habe ein bisschen mit dem Ricardo tänzelt.
4: Bist du noch ein guter Typ, oder?
3: Ich habe es voll nicht mit Typ.
2: Der Moonliner ist da, beide steigen ein, die Steffi hockt am Fenster, der Krigo neben ihr.
3: Hey, irgendwie schön haben wir uns wieder mal gesehen, Krigo.
4: Hey, fast ein bisschen Schicksal. Und wenn ich ehrlich bin, habe ich schon immer super gefunden als Mensch.
3: Ideal, wenn ich ehrlich bin. Ich habe manchmal überlegt, was wäre gewesen, wenn.
4: Ja, sag's nicht.
3: So, muss aussteigen. Dem Fall.
4: Dem Fall.
2: Der Moonliner bremst. Steffi steht auf. Krigo auch, für ihren Platz zu machen. Beide stehen. Moonliner haltet. Die Tür geht auf. Steffi und Krigo schauen sich ganz tief in die Augen.
0: Und jetzt natürlich die grosse Frage. Küssen sich die beiden oder nicht? Das entscheidet ihr bei uns in der Story auf Instagram und Facebook. Stimmt unbedingt ab und das Resultat gibt es dann morgen Morgen hier im Kanal 3 Wecker ab 6 Uhr. Bist du gespannt wie der Pfeilbogen vom Amor?
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2: Ein Weihnachtsbaum und Jingle Bells bei 34 Grad. In Nidau feiert die reformierte Kirchengemeinde Hinnerch zum ersten Mal Weihnachten im Sommer, unter anderem mit Musik, Tanz und Weihnachtsgutzli. Die Idee für den außergewöhnlichen Anlass hat der pensionierte Pfarrer Peter Geisbühler gehabt. Er möchte die Weihnachtsbotschaft mehr als einmal im Jahr unter die Leute bringen.
3: Ich habe mir vorgestellt, dass eigentlich Weihnachten etwas kann sein kann, das immer wieder passiert. Und das verstehe ich natürlich symbolisch. Dort, wo Menschen Güte leben, dort, wo Menschen verbunden sind und solidarisch. Und das möchte ich mehr als einmal im Jahr erleben. Und darum möchte ich die Weihnachten ein paar Mal im Jahr feiern.
2: Dass es dann gerade so heiss ist wie hinten, hat der Peter Geisbühler nicht erwartet. Es gibt aber auch ein Programm in der kühlen Kirche innen. Los geht's mit dem Weihnachten im Sommer am 6. auf dem Stadtplatz in Nidau. Die Gemeinde Lies passt seine schulischen Förderangebote aufs neue Schuljahr an. Ab dem Herbst geht unter anderem der Standort zu Buswil vom Gemeindeverband IF Bührenfurt, wie die Gemeinde Lies heute mitteilt. Gleichzeitig tun sie auch die separativen Einschulungsklassen aufheben und auch die Klassen für besondere Förderung gibt es ab dem neuen Schuljahr nicht mehr. Dafür gibt es neu an jedem Schulstandort zu Lies eine zweijährige Einschulung sowie jeweils einen Förderunterricht. Mit diesen Änderungen wollen die Lieser Schulen besser auf ihre Schüler eingehen können. Die Feuerwerksinitiative kommt vors Volk. Nachdem der Gegenvorschlag zur Initiative am Nationalrat gescheitert ist, soll das Stimmvolk darüber entscheiden. Das hat das Initiativkomitee heute entschieden, wie es in einer Mitteilung heisst. Die Feuerwerksinitiative verlangt das Verbot von den lauten Feuerwerkskörper, also solche, die laut klopfen oder unnötigen Lärm machen. Privatpersonen sollen solche nicht mehr einfach so kaufen können. Öffentliche Feuerwerke, wie etwa am 1. August, wären von dieser Initiative nicht betroffen. Wenn dass wir darüber abstimmen, steht hingegen noch nicht fest.
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1: 30 Grad Marke, die ist schon jetzt geknackt. 31 Grad haben wir aktuell zu Biel, zu Lies und zu Worben. Am Nachmittag klettert das Thermometer dann auf 35 Grad auf. Es gibt also wieder einen heissen Nami mit viel Sonnenschein.
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1: 3 Minuten ab der 12. Die einzige Meldung habe ich noch von Biel auf der Länderstrasse vor Seevorstadt Richtung Nidau. Da verliert ihr etwa eine Viertelstunde. Sonst haben wir nichts Gröbes dabei. Eine gute Fahrt wünsche ich.

0: Noch schnell eine dringende Meldung, wenn ihr auf der Straße unterwegs seid, auf der A6 Nord, kurz vor der Ausfahrt Lys Süd, hat es ein Reh auf der Fahrbahn. Also passt gut auf, wenn ihr auf der A6 unterwegs seid. Das ist Radio Gala 3, oder hört am Freitag, 17 ab 12 Uhr.
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0: Wenn ihr hinten im Städtli nicht auch vorbeikommt, dann reibt ihr euch auch die Augen. Auf dem Stadtplatz hat es nämlich einen Weihnachtsbaum und es ertönen Weihnachtslieder. Die reformierte Kirche Nidau feiert zum ersten Mal Weihnachten im Sommer. Wie es dazu kommt, im Beitrag von Christoph Gerber aus der Redaktion.
2: Jingle Bells bei 34 Grad, das gibt es an Weihnachten auf der Südhalbkugel und heute auch in Nidau. Der Anlass Weihnachten im Sommer steht auf dem Programm. Die Idee dafür hat der pensionierte Pfarrer Peter Geisbühler gehabt. Er will die Weihnachtsbotschaft damit mehr als einmal im Jahr unter die Leute bringen. Güte und Solidarität. Dass es aber gerade bei der Premiere so heiss ist, damit hat der Peter Geisbühler nicht gerechnet.
3: Ich will sogar das T-Shirt ganz nass machen, dass es nicht genug kühlt. Auf der anderen Seite ist es ja auch das, was wir darauf geplant haben. Wir haben nicht 34, aber dass wir wirklich einen heissen Sommertag haben, für das wir wirklich einfach überlegen, ja, nicht Winter, nicht Schnee, nicht die traute Schuppe, ja, was soll's denn, oder?
2: Der Peter Geisbühler war 15 Jahre Pfarrer, nicht auch. Für ihn stehen hinten Gespräche mit den Menschen im Vordergrund. Aber auch sonst läuft feierlich etwas an dieser Weihnacht im Sommer.
3: Das Auffälligste wird sein zwischen der Drogerie und der Kirche, nicht auch, ja. Mit im Städtli sind ein grosser, hoher Tannenbaum mit Kugeln. Nachher gibt es Tische, wo man etwas malen kann. Es gibt Tänze, es gibt ein Jazz-Trio, das Weihnachtslieder spielt. Und es gibt Vertretung von den Pfarrpersonen, vom Kirchengemeinderat, von der Sozialdiakonie, die da sind.
2: Und für die, die lieber an einem kühlen Ort sind, gibt es auch ein Programm und eine Krippe in der Kirche. Los geht es nicht auch mit Weihnachten im Sommer hin am 6.
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0: wieder Freitagmittag auf Kanal 3. Schönen zusammen. Während ihr uns Mittag geniessen, bringen wir ein paar Banger. Der Kanal 3 Klassiker Torn ist einer davon. Gibt es noch in der nächsten halben Stunde. Aber auch Dermot Kennedy begleitet uns. Die aktuelle Hit Funeral gibt es in den nächsten 10 Minuten. Jetzt ist 12:30.
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0: Mit der Vanya Di Nicola.
2: Die Bieler Stadtregierung hat gestern Abend einen Auftrag bekommen vom Parlament. Der Bieler Stadtrat hat ein Handyverbot an den Schulen beschlossen. Wir haben am Morgen darüber berichtet. Wir haben jetzt 2 Jahre Zeit, die Forderung aus dem Vorstoss umzusetzen, erklärt die Bieler Bildungsdirektorin Anna Tanner. Ein paar Fragen sind aber noch offen.
3: Wie können wir die Reglementsanpassung machen? Was braucht es alles für Anpassungen? Und auch, wie wird es nachher in den Schulen konkret umgesetzt? Weil allein die Reglementsanpassung ist es ja noch nicht. Es geht ja darum, auch das zu kommunizieren und auch mit den Schulleitungen zu schauen, wie das am geschicktesten und am besten umgesetzt wird.
2: Jede Schule zu Biel hat ja schon jetzt geregelt, wie man mit Handys umgeht. Für ein komplettes Handyverbot in den und ringsum die Schulen will Anna Tanner die Rücksprache nehmen mit Gemeinden, die ein solches Verbot schon haben, wie beispielsweise Köniz. An der nächsten Schweiz-Match der Fußball-Weltmeisterschaft kann man in Nidau auf der Grossleinwand schauen. Das Public Viewing auf dem Seemetteli zeigt den Match nächsten Freitag in aller Frühe und macht daraus ein Fußball zu morgen. Das gibt der Organisator Eventra heute bekannt. Zum Match, das um 5 Uhr morgen losgeht, stellen sie zusammen mit der Linde auch Bundes das Morgenbuffet mit Kaffee und Mimosas à Discretion her. Das zu morgen müssen die Leute vorher online reservieren und es kostet 39 Franken pro Person. Der deutsche Autobauer VW will noch mehr sparen als bisher angekündigt. In den nächsten Jahren dürfte weltweit bis zu 100'000 Stellen fortkriegen, berichtet das Manager-Magazin. Das sind doppelt so viel wie bisher geplant. Die Pläne sind ein Teil der neuen VW-Strategie 2030, schreibt das Magazin. Der CEO vom Autobauer, der Oliver Blume, will diesen Stellenabbau schon in den nächsten Jahren umsetzen. Außerdem soll jetzt Deutschland auf 4 Volkswagen-Werke zutun, wenn das die müssen schliessen, schreibt das Magazin. Hingegen nicht.
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0: 32 Grad haben wir aktuell in Biel und Saarberg und 31 Grad sind es in Grenchen. Am Nachmittag da klettert das Thermometer dann auf 35 auf und natürlich gibt es heute wieder viel Sonnenschein und auch das Wochenende bleibt richtig heiß und mehrheitlich sonnig. Gewittern sollte es dann noch nicht, ist aber nicht ganz ausgeschlossen.
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0: 3 Minuten über den halben einen. Als erstes eine dringende Nachricht. Passet auf der A6 Nord von Schüpfen Richtung Ausfahrt Lies Süd. Dort ist kurz vor der Ausfahrt Lies Süd ein Reh auf der Autobahn. Also vorsichtig auf der A6 Nord, kurz vor der Ausfahrt Lies Süd. Da hat es ein Reh auf der Fahrbahn. Dann schauen wir noch weiter rund um die Seevorstadt Biel. Da staut es ein bisschen, aber nur wenn ihr auf der Länderstrasse Richtung Nidau unterwegs seid, verliert ihr über 10 Minuten. Viel Geduld und passt auf.

0: Der Freitagvormittag, Aufgabe 3, 17 Minuten vor der 1 ist es. Tage, die sind mega heiss, die Abend, die sind heiss und sogar die Nacht sind jetzt warm.
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0: Also eigentlich egal wann am Tag, es ist einfach heiss. Auch heute so, oder? Ralf Rückli vom Meteotest.
2: Auch heute so. Aktuell 31 Grad in Biel, 24 Grad auf dem Chasseral und am Nachmittag sind 35 Grad am Jura-Südfuss und im Seeland weit um möglich. Der Tag ist trocken, es geht eine schwache Bise, der Abend ist trocken und sehr warm. Und es bleibt sehr warm, vor allem in Höhenlagen von Leubringen und Macklingen.
0: Und wie sieht das Wochenende aus?
2: Der Samstag ähnlich wie heute, vielleicht sogar noch ein Grad höher, vielleicht sogar bis 36 Grad. Gewitterrisiko am Jura-Südfuss und in Biel sehr klein, nicht ganz null, aber sehr klein. In der Nacht auf den Sonntag Wolkenfelder, vielleicht ein Spritzerli im sonntigen Morgen, Vormittag, dann wieder viel Sonne und mit der Sonne Quellwolken. Vor allem nach Süden hin, Berner Alpen, aber auch über dem Jura Quellwolken. Es kann, es muss nicht gewittern am Abend. Das ist dann eher auf den Montag angesagt, Gewitter und Regen.
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Mit Kanal 3 durch den Freitag, 26. Juni, Sali zusammen. So, dann packen wir die letzte Stunde vor Arbeitswoche noch an. Oder gerade mit Vollgas. Wir begleiten euch nämlich musikalisch mit Nickelback. Die hören wir mit ihrem Hit Photograph. 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

0: so machen. Die Romy Fuhrer aus der Redaktion hat die Einzelheiten.
1: Letztes Jahr haben die Verkehrsbetriebe Biel über 300'000 Fahrgäste mehr als im Vorjahr transportiert. Und auch der Bruttoertrag sei leicht gestiegen. Dazu wollten sie für Kundinnen und Kunden mehr verbessern. Für das haben die Verkehrsbetriebe an den Haltestellen digitale Anzeigen eingeführt. Auf denen sieht man ja gerade, wenn es eine Störung oder Verspätung geben sollte.
0: Auch bei den Plänen für die elektrischen Busse haben die Verkehrsbetriebe vorwärts gemacht. In rund 6 Jahren wollen sie dann mit denen unterwegs sein. Und ein Zügelter steht dann auch noch an. Die Verkehrsbetriebe Biel gehen in ihren neuen Hauptsitz im Pötzingenfeld. Die Gemeinde Lies passt seine schulischen Förderangebote aufs neue Schuljahr an. Ab dem Herbst geht unter anderem der Standort zu Buswil vom Gemeindeverband IF Bürenfurt, wie die Gemeinde Lies heute mitteilt. Gleichzeitig tun sie auch die separativen Einschulungsklassen aufheben und auch die Klassen für besondere Förderung gibt es ab dem neuen Schuljahr nicht mehr. Dafür gibt es neu an jedem Schulstandort zu Lies eine zweijährige Einschulung sowie jeweils einen Förderunterricht. Mit diesen Änderungen wollen die Lieser Schulen besser auf ihre Schüler können eingehen. Der Mann, der im deutschen Magdeburg in Weihnachtsmärit ist gerast, muss lebenslang ins Gefängnis. Das hat das Landgericht Magdeburg heute entschieden. Das Gericht hat den 51-jährigen Arzt aus Saudi-Arabien wegen Mord in 6 Fällen schuldig gesprochen. Der Mann ist im Dezember 2024 zu Magdeburg über einen Weihnachtsmärit gerast. Dabei sind 6 Menschen gestorben und mehr als 300 weitere haben sich dabei verletzt. Der Beschuldigte hat vom Gericht zwar zugegeben, einen Angriff geplant zu haben und das Auto gefahren zu sein, er hat aber bestritten, Menschen gezielt überfahren zu haben.
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3: 32 Grad haben wir aktuell in Biel, Zipsach und Längnau. Am Nachmittag klettert das Thermometer noch auf 35 Grad auf. Und natürlich gibt es auch heute wieder viel Sonnenschein wie auch das Wochenende. Das bleibt dann richtig sonnig und auch heiß gewittern. Sollte es eigentlich nicht, ist aber nicht ganz ausgeschlossen.
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3: 3 Minuten ab der 1. Achtung, weiterhin auf der A6 Nord. Schüpfen Richtung Ausfahrt Lies-Süd. Dort ist ein Reh auf der Fahrbahn. Also, wenn ihr auf der A6 Nord in der Nähe vor Ausfahrt Lies-Süd seid, fahrt wirklich vorsichtig. Es ist ein Reh auf der Fahrbahn. Sonst haben wir nichts Gröbers aus der Region zu vermelden. Eine gute Fahrt zusammen.
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0: Durch eine frühe Freitagnahme mit Kanal 3, hallo zusammen. Meine Mutter ist wie meine beste Kollegin. Das hört man immer wieder mal. Auch die Frau hier, die Bio, ist dieser Meinung.
1: Ich selber nenne meine Mutter auch eine beste Kollegin und ich finde, andere sollten das auch so machen.
0: Dass wir unsere Eltern als Best Friends bezeichnen, das ist völlig in Ordnung. Es gibt aber ein grosses Aber hier, sagt Trix Kech, Singlebar und Familienberaterin aus Orpung. Es ist wichtig, dass wir auch beste Kollegen in unserem Alter haben, aus mehreren Gründen.
2: Vor allem ein gegenseitiges Ausprobieren von sozialen Rollen, Konflikt ohne Machtgefälle zu lösen, das kann man nur bei den Gleichaltrigen. Die Zugehörigkeit zu einer Gruppe zu erleben, gemeinsame Interessen und Erfahrungen und eben auch Unabhängigkeit und Identitätsentwicklung.
0: Aber auch umgekehrt, also dass unsere Eltern beste Kollegen in ihrem Alter haben, das ist wichtig.
2: In der älteren Rolle, wenn ich mit dem Kind diskutiere, bin ich ja immer ein bisschen älteren Rolle. Trotzdem, auch wenn man ein erwachsenes Kind hat. Und wenn ich gleichaltrige Freunde habe, dann bin ich dort einfach nicht in der älteren Rolle und das ist manchmal schon noch ganz angenehm.
0: Also merken wir uns, Best Friends zu sein mit den Eltern, das ist schön, aber gleich ist es auch gut, wenn wir noch Freunde in unserem Alter haben.
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0: Kanal 3 oder hören an diesem Freitag, 26. Juni. Heute zusammen.
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0: Wenn ihr hinten im Städtli nicht auch vorbeikommt, dann reibt ihr euch auch die Augen. Auf dem Stadtplatz hat es nämlich einen Weihnachtsbaum und es ertönen Weihnachtslieder. Die reformierte Kirche Nidau feiert zum ersten Mal Weihnachten im Sommer. Wie es dazu kommt, im Beitrag von Christoph Gerber aus der Redaktion.
2: Jingle Bells bei 34 Grad, das gibt es an Weihnachten auf der Südhalbkugel und heute auch in Nidau. Der Anlass Weihnachten im Sommer steht auf dem Programm. Die Idee dafür hat der pensionierte Pfarrer Peter Geisbühler gehabt. Er will die Weihnachtsbotschaft damit mehr als einmal im Jahr unter die Leute bringen. Güte und Solidarität. Dass es aber gerade bei der Premiere so heiss ist, damit hat der Peter Geisbühler nicht gerechnet.
3: Ich probiere sogar das T-Shirt ganz nass machen, dass es nicht genug kühlt. Auf der anderen Seite ist es ja auch das, wo wir darauf geplant haben. Wir haben nicht 34, aber dass wir wirklich einen heissen Sommertag haben, für das wir wirklich einfach überlegen, ja, nicht Winter, nicht Schnee, nicht die traute Schuppe, ja, was soll es denn, oder?
2: Der Peter Geisbühler war 15 Jahre Pfarrer, gewesen, nicht auch. Für ihn stehen hinten Gespräche mit den Menschen im Vordergrund. Aber auch sonst läuft feierlich etwas an dieser Weihnacht im Sommer.
3: Das Auffälligste wird sein zwischen der Drogerie und der Kirche, nicht auch, wo ja mit im Städtli sind, ein grosser, hoher Tannenbaum mit Kugeln. Nachher gibt es Tische, wo man etwas malen kann. Es gibt Tänze, es gibt ein Jazz-Trio, das Weihnachtslieder spielt. Und es gibt Vertretung von den Pfarrpersonen, vom Kirchengemeinderat, der Sozialdiakonie, die da sind.
2: Und für die, die lieber an einem kühlen Ort sind, gibt es auch ein Programm und eine Krippe in der Kirche. Los geht's nicht auch mit Weihnachten im Sommer hin am 6.
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0: alten Tag. Mit Gano 3 in Freitagnachmittag. Hallo zusammen. Für die, die noch ein Mittagstau stecken, voilà. Es Espresso, das weckt doch alle auf, so heisst auch der Hit von Sabrina Carpenter, den wir in den nächsten 4 Stunden hören. Und auch der hier ist dabei, der Hit Imagine, von den Imagine Dragons, Radioactive Haze, der gibt's in den nächsten 10 Minuten, jetzt ist 2.
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0: Mit der Vanya Di Nicola.
2: Ein Weihnachtsbaum und Jingle Bells bei 34 Grad. Z Nidau feiert die reformierte Kirchengemeinde Hinnach zum ersten Mal Weihnachten im Sommer, unter anderem mit Musik, Tanz und Weihnachtsgutzli. Die Idee für den außergewöhnlichen Anlass hat der pensionierte Pfarrer Peter Geisbühler gehabt. Er möchte die Weihnachtsbotschaft mehr als einmal im Jahr unter die Leute bringen.
3: Ich habe mir vorgestellt, dass eigentlich Weihnachten etwas kann sein, was immer wieder passiert. Und das verstehe ich natürlich symbolisch. Dort, wo Menschen Güte leben, dort, wo Menschen verbunden sind und solidarisch. Und das möchte ich mehr als einmal im Jahr erleben. Und darum

0: gilt überfahren zu haben. Der deutsche Autobauer VW will noch mehr sparen als bisher angekündigt. In den nächsten Jahren dürften weltweit bis zu 100'000 Stellen fortgehen, berichtet das Manager-Magazin. Das sind doppelt so viel wie bisher geplant. Die Pläne sind ein Teil der neuen VW-Strategie 2030, schreibt das Magazin. Der CEO vom Autobauer, der Oliver Blume, will diesen Stellenabbau schon in den nächsten Jahren umsetzen. Außerdem soll jetzt Deutschland auf 4 Volkswagen-Werke zutun. Wenn das die müssen schliessen, schreibt das Magazin. Hingegen nicht.
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2: Uff, ja, vorhin schnell draussen gesehen, es brätelt einem also wirklich fast. Mein Respekt geht darum an alle raus, die draussen arbeiten. 33 Grad haben wir aktuell in der Region. Es wird noch 35 geben am Nachmittag. Die Sonne, die ist da und es geht auch eine leichte Beise. Am Wochenende da haben wir eigentlich genau das gleiche Programm wie heute.
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2: 3 Minuten nach der 2, wir schauen auf die Autobahn. Die A6 Bern-Lys ist zwischen Münchenbuchsee und Lys-Süd in beide Richtungen gesperrt. Der Grund dafür ist ein Reh auf der Fahrbahn. Dort müsst ihr also sicher mehr Zeit rechnen. Und auf der A1 stocken es auf mehreren Abschnitten wegen Verkehrsüberlastung, vor allem vor der Region Bern Richtung Zürich. Eine gute Fahrt und viel Geduld in der Stadt.
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Kanal 3 am Freitag, 20 ab 2 haben wir. Letztes Jahr hat er seinen grossen Durchbruch gehabt. Der Somber, hier mit einem von diesen Durchbruchsongs, Undressed heisst er und ist einer von seinen bekanntesten Hits bisher. Aber auch diesen Banger aus diesem Jahr hier kennen wir, Homewrecker heisst er, und auch der ist absolut durch die Dülle gegangen. Und ja, der Typ aus New York, der ist erst 20. Also da steht noch eine riesige Karriere vor der Tür. Wie erfolgreich der Song «My Body Isn't Ready» ist, das wissen wir noch nicht. Und das ist nämlich erst heute rausgekommen. Mal schauen, ob ein Homewrecker und ein Undressed herkommt. Ihr könnt euch ja mal selber ein Bild machen zum Song. Weil wir hören ihn jetzt in voller Länge. Da ist der Samber mit seinem brandneuen Hit «My Body Isn't Ready».

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0: Mit Gano 3, der Freitag, 18 Minuten vor der 3 haben wir. Party, Ferien und Liebeskummer. Unser bester Freund, der weiss alles. Was aber, wenn unser bester Freund der eigene Papi ist?
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0: In jedem Kollegenkreis gibt es jemanden, der sagt, «Meine Mami, mein Papi ist mein bester Freund, Freundin.» Grundsätzlich okay, meint Trix Kech, Singlepaar und Familienberater aus Orpung.
2: Die Eltern können sich wie enge Vertraute anfühlen, sie sollten aber nicht die Rolle von einem gleichaltrigen besten Freund übernehmen.
0: Also eine gewisse Distanz sollte man gleich gerne behalten zwischeneinander und vielleicht auch nicht jedes Thema zusammen besprechen.
2: Das können zum Beispiel die Eltern teilen mit dem Kind Themen, die es emotional überfordern. Also zum Beispiel eben Partnerschaftsprobleme, finanzielle Sorgen, Konflikte mit anderen Erwachsenen. Und sich das Kind wie verantwortlich fühlt für das Wohlergehen der Eltern.
0: Und das ist natürlich auch so, wenn das eigene Kind schon erwachsen ist. Und als Eltern darf man nicht vergessen, man ist immer noch einfach Eltern und Kind.
2: Die Eltern erwarten manchmal Loyalität wie von einem Freund. Du bist die einzige Person, die mich versteht. Und das Kind hat wie ein Schuldgefühl, wenn es Zeit mit den Gleichaltrigen verbringen will. Oder die Eltern kontrollieren die Freundschaften oder wirken eifersüchtig auf andere Bezugspersonen. Und Konflikte werden dann vermieden, weil man ja Freunde sein will.
0: Schlussendlich kann man sagen, Freunde sein zwischen Eltern und Kind ist gut, aber vielleicht nicht die beste Freunde, für das brauchen wir Gleichaltrige.
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0: Kanal 3, 26.06.26. Was für ein Datum. Sind doch die kleinen Sachen, die Freude machen. Musik gehört da ganz klar auch dazu. Das ist ABCDEFU. Den Hit hören wir in der nächsten halben Stunde. Und das hier ist der neue von Ray Garvey, Halo. Auch der mit dem Start nach der 3.
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0: Die hören wir von Romy Furrer.
2: Den Sommer hat man im Kanton Bern rund 16'000 Fische müssen retten. Das, weil die Bäche wegen der Hitze austrocknen, wie die Berner Umweltdirektion mitteilt. Zusammen mit dem Fischereiverein hat das Fischereiinspektorat die Tiere rausgenommen und in die kühleren Gewässer wieder eingetan. Weil sie vielen Orten wenig Wasser hat und so heiss ist, sind viele Fische sehr gestresst und können durch das auch sterben. Darum bittet der Kanton, die Leute etwas besser zu schauen, wo sie gehen baden. Zum Beispiel in Aare soll man nicht in die markierten Rückzugszonen der Fische gehen. Die diesjährige Gletscherschmelze steht sehr früh vor der Tür. Am Montag ist der Schweizer Gletscherschwundtag. So früh im Jahr war er erst einmal, und zwar im 2022. Das heisst, an diesem Tag ist allen Schnee und das Eis komplett geschmolzen und die Gletscher verlieren ihre Masse. Gründe, dass die Schmelze heuer so früh ist, sind unter anderem, dass es so wenig Schnee hat diesen Winter, der Sahara-Staub und die aktuelle Hitze. Seit den 2000er haben die Schweizer Gletscher insgesamt schon 40% von ihrem Volumen verloren. Die EU-Länder wollen die europäischen Stromnetze stärken. Unter anderem wollen sie sie schneller ausbauen und besser miteinander verbinden. Auf das haben sich die Energieministerinnen und Minister geeinigt. Das Ziel ist, günstigen Wind- und Solarstrom

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1: 3 ab 3 haben wir und es gibt eine Warnung auf der A6, die war gesperrt gewesen, zwischen Münchenbuchsee und Lies. Dort war ein Reh auf der Autobahn gewesen. Das ist jetzt fort, darum wieder freie Fahrt für euch. Habt noch Sorge.
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1: Mit der Stadt wohnen heisst Step für Step mitbekommen, wie ein Haufen Leute die Zeltnadis noch aufbauen für die Braderie. Es ist so krass, wie viele Leute da bügeln, schwitzen und sicher auch mal ein bisschen fluchen. Innerlich, weil äusserlich man sieht nichts. Die Leute haben ein Strahlen, freuen sich, glaube ich, einfach mega fest auf die Braderietage, die anstehen. Also merci vielmals euch, die da haben geschwitzt für uns, dass wir festen können, das Wochenende. Jetzt aber zuerst noch Dusmo mit dem Ray Garvey und seinem Hit Halo. Ich bin Tanja Rupp, begleite euch durch den Freitag.
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0: Kanal 3, 20 ab 3 am 26.06.26. Wunderschönes Datum. Aber wenn wir den hier hören, dann sind wir doch eher so im 2008, Katy Perry Primetime. Michael Reus aus dem Kanal 3 Team, Watch It Burn, ihre neue Single, erinnert sehr an die Zeit.
1: Das sagen auf jeden Fall ihre Fans, die lieben den neuen Track, das Video genauso. Das ist eine enorm grosse und hochwertige Produktion mit super Special Effects, X-Locations. Katy Perry, da wächst ein feuerspähender Skorpionstachel aus dem Rücken. Aber gehen wir zurück zur Musik. Die Fans, die sind froh, dass Katy Perry wieder so Musik macht wie vor 10 Jahren, sprich kratzig, laut, frech. Watch It Burn ist ein hässiger Song, und das bewusst. In Interviews sagt Katy Perry, dass sie jahrelang die herzige Liebe sei. Sie hat sich nie erlaubt, hässig zu sein. Auf das hat sie keinen Bock mehr gehabt. Und mit diesem Song will sie allen um alle erlauben, taube zu sein.
0: Tits, Drecks, Chefin, wenn ihr Hurti rauslassen müsst, dann voilà. Hier ist der Song dazu, Watch It Burn, neu von Katy Perry.
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14 Minuten nach 4 Uhr, gleich Wochenende. Das ist Kanal 3, schön, seid ihr mit am Start. Das gibt einen nassen Kuss. Einen richtig schweiseligen, grusigen, nassen Kuss bei der Brutpaar, die heiraten das Wochenende bei über 30 Grad. Alle wollen immer gut Wetter für die Hochzeit, ist ja klar. Aber gibt es diesen Sommer, gibt es diesen heiß, das ist natürlich schon brutal. Für das Brutpaar, für die Gäste, für das Fototeam, das eh gang am Umsäckeln ist, häufig noch schwarz angelegt. Immerhin stinken alle zusammen. Der halt, oder? Und hey, lieber wir schwitzen wegen dem Wetter, als wegen irgendeiner doofen Pannerhochzeit. Ringen nicht um oder die Brut sagt nein, soll sie alles schon gegeben haben. Gut heiraten, wenn ihr tut oder an eine Hochzeit geht. Das ist Kanal 3. Mit einfach guter Musik für den Freitag, James Arthur.

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0: Ihr hört Kanal 3 am Freitagnami. Zeugs verpeilen, vergessen, falsch machen, so blöde Flüchtigkeitsfehler gehören im Moment einfach dazu, wo es ist heiss. Aber die Laune die ist dermassen gut hier auf Kanal 3. Mit diesem Sound. Drive Safe von Miles Smith und Niall Horan. Der ist neu. Hören wir in der nächsten Halbstunde. Und das hier ist auch ein bekannter Hit von Lana Del Rey. Geht auch immer. Summertime Sadness. Einen zum Geniessen nach den Vieren.
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0: Mit der Romy Furrer.
2: Z Lyss feiert gemeinhinnen die Einweihung vom Schulprovisorium Erherengasse. Im neuen Schulgebäude hat es insgesamt 6 Klassenzimmer. Nach den Sommerferien gehen dort die ersten Kinder in die Schule. Die zuständige Gemeinderätin Christine Schneck ist zufrieden, wie das Schulprovisorium herausgekommen ist.
3: Es kommt wunderbar daher. Es ist ein Holzbau, schmeckt natürlich auch mega fein nach Holz. Ist aber nach den neuesten Standard gebaut. Man hat zum Beispiel jetzt sogar in der aktuellen Situation von diesen Hitzetagen, man hat automatische Storen drin, die runtergehen, wenn die Sonne scheint, die hochgehen, wenn es wieder es kann regnen.
2: Außerdem hat es auch eine Lüftung, die in der Nacht runterkühlt. Gemeinde Lyss braucht auch zusätzlich Schulraum, unter anderem, weil man am Sanieren ist von älteren Schulhäusern. Das Provisorium hat über 3 Millionen Franken gekostet. Das angepasste Datenschutzgesetz vom Kanton Bern gilt ab dem 1. September. Das hat der Regierungsrat heute beschlossen. Neu müssen Behörden die Bevölkerung besser informieren, wenn sie Personendaten bearbeiten. Auch die Rechte der Schweizer Bürger sind klarer geregelt. Dazu überwacht in Zukunft eine kantonale Datenschutzstelle, dass Behörden die Regeln einhalten. Unter anderem Gemeinden Biel und Bern haben weiterhin ihre eigenen Aufsichtsstellen für das. Eine Schweizer Hilfsdelegation ist zu Venezuela angekommen. Die Leute wollen helfen, Überlebende zu suchen. Laut der Präsidentin von Redog haben sie auch fast 10 Suchhunde mitgenommen, damit sie besser vorwärts kommen. Die Hunde sollen schmecken, wo unter den Trümmern die Leute eingeklemmt sind. Bei 2 schweren Erdbeben zu Venezuela sind fast 600 Menschen gestorben und mehrere Tausend sind verletzt. Man rechnet damit, dass noch über 200 Leute irgendwo unter den Trümmern sind.
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0: Es ist eine sparsame Zeit für Leute, die sich

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1: Genug trinken, ganz, ganz, ganz viel trinken. Wir denken jetzt zuerst mal hoffentlich an Wasser. Heute Abend aber da gehen wir dann schon in die Drinks. Am Turnfest Kerzers oder hier bei uns an der Braderie. Gibt genug Party das Wochenende. Und es ist vor der Nase durch den Beissen. Am Mic Tanja Rupp.
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0: Skala 3, 11 ab 4. Sport ist Mord, finde ich eine doofe Aussage eigentlich. Aber ja, im Moment sicher gefährlicher als sonst.
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0: Wir müssen wirklich aufpassen beim Sporteln und auch sonst im Alltag. Es ist heißer, als wir uns das gewöhnt sind. Und es bleibt heiß am Wochenende. Ralf Rickli vom Meteotest.
2: Der Samstag ähnlich wie heute. Vielleicht sogar noch ein Grad höher. Vielleicht sogar bis 36 Grad. Gewitterrisiko am Jura-Südfuss und in Biel sehr klein. In der Nacht auf den Sonntag Wolkenfelder, vielleicht ein Spritzerli am sonntigen Morgen, Vormittag, dann wieder viel Sonne und mit der Sonne Quellwolken. Es kann, es muss nicht gewittern am Abend. Das ist dann eher auf den Montag angesagt, Gewitter und Regen.
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0: Zusammen der Fritti Nami, das ist Kanal 3, 8 ab 4. Party, Bio ist ready für die Praterie. Und pünktlich zum Start gibt es noch das grosse Finale von unserer Praterie-Soap.
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3: hey? 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
0: Meine Frau auch nicht. 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Ich habe mich ausgeklinkt.
3: Aber so aus Single, hast du nicht noch ein bisschen connecten? Also ganz ehrlich, ich würde.
0: Oh, schon lustig. Ich habe ein bisschen mit dem Ricardo getänzelt.
3: Bist du noch ein guter Typ, oder?
0: Ich habe es vorne mit Typ.
2: Der Moonliner ist da. Beide steigen ein. 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
0: Hey, irgendwie schön haben wir uns wieder mal gesehen, Krigo.
3: Hey, fast ein bisschen Schicksal. 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
0: Ideal, wenn ich ehrlich bin. Ja, manchmal überlegt, was wäre gewesen, wenn.
3: Ja, sag's nicht.
0: So, muss aussteigen. Dem Fall.
2: Der Moonliner bremst. 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
0: Und jetzt natürlich die Frage, küssen sich die beiden oder nicht? Das entscheidet ihr bei unserer Story auf Instagram und Facebook. Stimmt dort ab. Das Resultat gibt es dann morgen, morgen hier im Kanal 3 Wecker ab der 6.
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0: Kanal 3. Freitagnami, schön, seid ihr mit dabei. Nicht abgemacht heute Abend. Jackpot, ab ins Wasser und so lange wie möglich drinnen bleiben. Bis es soweit ist, überbrücken wir die Zeit zum Weekend mit dem Alex Warren, Fever Dreams, die aktuellen Hits. Und richtigen Sommersound, Feriensound gibt es vor Madonna, La Isla Bonita oder noch vor der Fünfe. Jetzt haben wir 16:30. Die
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0: Die hat uns Tromi vorher.
3: Die Angestellten von Telebilag haben heute Mittag auf dem Bundesplatz zu Bern demonstriert. Sie haben den Konzessionsentzug durch das Bundesamt für Kommunikation kritisiert. 20 schwarz angelegte Mitarbeiterinnen und Mitarbeiter vom Bieler Fernsehsender haben einen Trauermarsch abgehalten. Dazu haben sie symbolisch einen blauen Sarg dem zuständigen Bundesrat Albert Rösti übergeben. Das sei aber nicht auftaucht, sagt der Laurent Mies, Produktionsleiter und Moderator von Telebilag.
4: Dann haben wir noch probiert, ihn zu locken mit Servelas, weil ja das sein Lieblingsessen ist. Aber er ist natürlich immer noch nicht gekommen, weil er ist natürlich auf der Bundesratsreise. Aber ehrlich gesagt, dass niemand von seinen 2900 Mitarbeitern vom UWEC ist wenigstens irgend kurz mit uns reden oder so, finde ich schon enttäuschend.
3: Telebilag hat nach 27 Jahren im März Konzession verloren und damit Gebührengelder von jährlich 3,7 Millionen Franken. Das bisherige Programm läuft noch bis und mit dem Dienstag. Ab dem 1. Juli ist ein Übergangs- und Nachfolgeprogramm geplant. Telebilag gehört bei Kanal 3 zur Gassmann-Gruppe. Das Sommer hat man im Kanton Bern rund 16'000 Fische müssen retten. Das will Pech wegen der Hitze austrocknen, wie die Berner Umweltdirektion mitteilt. Zusammen mit dem Fischereiverein hat das Fischereiinspektorat die Tiere rausgenommen und die kühleren Gewässer wieder reingetan. Weil sie vielen Orten wenig Wasser hat und so heiß ist, sind die Fische sehr gestresst und können durch das auch sterben. Darum bittet der Kanton Bern, die Leute etwas besser zu schauen, wo sie gehen baden. Zum Beispiel in Aare soll man nicht in die markierten Rückzugszonen der Fische. Eine Schweizer Hilfsdelegation ist zu Venezuela angekommen. Die Leute wollen helfen, Überlebende suchen. Laut der Präsidentin von REDOC haben sie auch fast 10 Suchungen mitgenommen, dass sie besser für sie kommen. Die Hunde sollen schmecken, wo unter den Trümmern die Leute eingeklemmt sind. Bei zwei schweren Erdbeben zu Venezuela sind fast 600 Menschen gestorben und mehrere Tausend sind verletzt. Man rechnet damit, dass noch über 200 Leute irgendwo unter den Trümmern sind.
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0: Du schmeckst fein. Das ist ein Kompliment, das wir, glaube ich, ganz lange nicht mehr hören. Es ist so schwierig, fein zu schmecken, weil wir schweißen doch alle einfach mega fest grusig, ausser wir sind ausgestattet mit x Klimaanlagen. Aber es ist einfach heiss, 33 Grad zu Grenchen, 34 jetzt bei und auch zu Rütti bei Büren. Das Wochenende sieht genau gleich aus, hohe Temperaturen, vielleicht sogar noch ein paar Grad weiter rauf gehen sie und dazu ein Haufen Sonne.
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0: 3:30 Feierabendverkehr, ja, aber ihr wartet nie eine ewig. Maximal 10 Minuten stehen. Gute Fahrt wünsche ich.
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0: 2025 kann natürlich ein Weekend vor der Nase an die Praterie oder WM schauen heute. WM schauen an die Praterie, denke ich.
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0: Irgendwo finden wir schon ein Bildschirm an der Praterie und wenn der Schluss am Ende der Knochen ist, Norwegen, Frankreich. Haaland, Mbappé, ein Traum von einem Gruppenspiel. Die Emotionen die sind garantiert mit den skandinavischen Fans. Auch den Franzosen zuschauen lohnt sich eh. Viel WM-Erfahrung, viel richtig gute Spieler am Start. Heute Abend am 9. ist der Match. Auf alles rauf geht es dann um einen Gruppensieg.
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0: Ja, unsere Nazi die hat Pause, eine lange Pause. Livio Kocher aus dem Kanal 3-Team.
2: Der Manuel Akanji findet es so semi-cool. In Interviews sagt er, dass er eigentlich gerne das Spiel nach aufeinander hat. Super aber für die Erholung, sagt Ruben Vargas. Oder Trainer Murat Yakin findet, ein paar Tage erholen sei gut für die Spieler. Und dann alle vorbereiten auf die K.O.-Phase. Was das erste Problem ist bei dieser 8-tägigen Pause, Nazi weiss bis jetzt noch nicht, gegen wen das der nächste Match wird sein.
0: Wenn das wiederum ist klar, am 5 Uhr am Morgen Schweizer Zeit. Yay! Gut, bei dieser Hitze hier stehen wir fast gerne früh auf und verschütten zu schauen doch eh. Heute in der Woche also wieder Hopp Schweiz am 5 Uhr am Morgen.
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0: Kurze kleine Sommerferien, das muss grusig stickig sein, diesen Tag in den Schulzimmer. 10 vor 5.
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0: Viele Familien sind auf Leis gezügelt in den letzten Jahren. Da ist klar, es gibt auch mehr neue Schulkinder. Die Gemeinde die braucht darum irgendwie mehr Schulraum. Jetzt gibt es auf einen Klapf 6 neue Schulzimmer. Die Gemeinde feiert heute Abend die Einweihung vom neuen Schulprovisorium an Herrengasse. Wobei, Provisorium ist schon fast das falsche Wort. Christoph Gerber aus der Kanal 3 Redaktion.
2: Für die Christine Schnegg ist heute ein Freudentag. Sie kann als Leiser Gemeinderätin Bau- und Planungsschulprovisorium an Herrengasse einweihen. Ein mehrstöckiger Holzbau, der auf den ersten Blick gar nicht wie ein Provisorium aussieht, erklärt Christine Schnegg.
3: Es hat ja auch nicht wirklich so irgendetwas aus Container sein, sondern wir wollten einen schönen Bau machen. Und wir haben zwar nicht wahnsinnig teuer gebaut, aber wir haben auch nicht billig gebaut, sondern etwas, das in den nächsten paar Jahren sollte haben. Und ich bin es schon anschauen und finde, es ist mega schön gekommen.
2: Und dank Sonnenstor und einer Lüftung sollte es im Schulprovisorium dann auch an heissen Tagen wie jetzt erträglich sein. Nach den Sommerferien gehen die ersten Kinder in diesem Gebäude an Herrengasse zu Leis in die Schule. Die Kosten von 3,3 Millionen Franken konnte man einhalten. Das Geld ist laut Christine Schnegg gut investiert. Wir haben jetzt genug Handlungsspielraum, wenn man weitere Schulhäuser sanieren muss.
3: Dass man das alte Kirchenfeld-Schulhaus sanieren muss. Und dann hat man dann eben Ausweichmöglichkeiten mit dem neu geschaffenen Schulhaus. Und allenfalls dann auch irgendwann ist das alte Herrengasse-Schulhaus. Von dem her, das ist dann unmöglich als Ausweichmöglichkeit.
2: Provisorium ist darum eigentlich das falsche Wort. Die Gemeinde geht davon aus, dass man das Schulgebäude 20 Jahre oder noch länger braucht.
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0: Kanal 3. Zwischen all dem Bösen, Traurigen, Schlimmen, was passiert, ist das Leben doch auch sehr schön. One Republic, erinnere uns daran. Good Life, mit dem geniessen wir den Feierabend, der endlich da ist. Geht direkt nach den News der neue Hit von Joy & Marlene, Difficult. Wir haben Fifi.
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0: Die hören wir von Romy Furrer.
3: Zu Lies feiert die Gemeinde die Einweihung vom Schulprovisorium Herregasse. Im neuen Schulgebäude hat es insgesamt 6 Klassenzimmer. Nach den Sommerferien gehen dort die ersten Kinder in die Schule. Die zuständige Gemeinderätin Christine Schneck ist zufrieden, wie das Schulprovisorium herausgekommen
4: ist. Es kommt wunderbar daher. Es ist ein Holzbau. Es schmeckt natürlich auch mega fein nach Holz. Es ist aber nach den neuesten Standard gebaut. Man hat zum Beispiel jetzt auch in der aktuellen Situation von diesen Hitzetagen. Man hat automatische Storen drin, die runtergehen, wenn die Sonne scheint, die hochgehen, wenn es regnen kann.
3: Außerdem hat es auch eine Lüftung, die in der Nacht ankühlt. Die Gemeinde Lies braucht einen zusätzlichen Schulraum, unter anderem, weil man am Sanieren ist von älteren Schulhäusern. Das Provisorium hat über 3 Millionen Franken gekostet. Das angepasste Datenschutzgesetz vom Kanton Bern gilt ab dem 1. September. Das hat der Regierungsrat heute beschlossen. Neu müssen Behörden die Bevölkerung besser informieren, wenn sie Personendaten bearbeiten. Auch die Rechte der Schweizerinnen und Schweizer sind klarer geregelt. Dazu überwacht in Zukunft eine kantonale Datenschutzstelle, dass Behörden die Regeln einhalten. Unter anderem Gemeinden Biel und Bern haben weiterhin ihre eigenen Aufsichtsstellen für das. Eine Schweizer Hilfsdelegation ist zu Venezuela angekommen. Die Leute wollen helfen, Überlebende suchen. Laut der Präsidentin von Redoc haben sie auch fast 10 Suchhunde mitgenommen, dass sie besser für sie kommen. Die Hunde sollen schmecken, wo unter den Trümmern die Leute eingeklemmt sind. Bei zwei schweren Erdbeben zu Venezuela sind fast 600 Menschen gestorben und mehrere Tausend sind verletzt. Man rechnet damit, dass noch über 200 Leute irgendwo unter den Trümmern sind.
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0: Stubenhöcker machen im Moment alles richtig. Drinnen bleiben. Wenn es daheim keine Sauna ist, wohl verstanden, dann ist das wirklich, glaube ich, das Beste, was wir machen können bei diesen Temperaturen. 33 Grad haben wir in Gals, 34 in Biel und in Bütigen. Das Wochenende noch heisser und noch mehr Sonne. Einfach maximal Sommer.
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0: 2 ab 5, so 10 Minuten steht er im Schnitt dort, wo etwa gängig im Feierabendverkehr. Länger hat er aktuell noch nie. Hoffen wir doch, das bleibt so. Viel Geduld, das ihr braucht und ein gutes Ankommen.
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0: Heisse Temperaturen, heisse neue Sound vom EDB. Musik aus Bern, heute rausgekommen, der Sommerhit vom EDB, «Mein Herz macht». In 5 Wochen hören wir den Song bestimmt am Lake Life, dort spielt er. Und hier auf Kanal 3 hören wir ihn jetzt gleich nach

0: Dynami, Kanal 3, schön, seid ihr mit am Start, 10 ab 5. In 5 Wochen, genau zu dieser Zeit, in 5 Wochen spielt er am See vorne. Lake Life Festival mit dem EDB, oh yes! Konzert von Berner Musiker, ein riesen Highlight-Gang für Celia. Sie ist grosser EDB-Fan.
1: Das Coolste an ihm ist, dass er einfach immer sich selber geblieben ist. Und er ist so ein Unikat in Schweizer Musikszene, wo einfach sein Ding durchzieht und kein Blatt vor den Mund nimmt.
0: Erst gestern war Celia an einem Konzert von ihm und jetzt ist er ready für einen Haufen Festivals mit passendem Sound. Das ist der neue Sommerhit vom EDB, «Mein Herz macht», heute geht rausgekommen.
1: Er hat einfach ein riesen Herz und ich glaube, das neue Lied gibt einen Einblick in sein Herz und genau so ein Song läuft bei mir den ganzen Sommer auf Repeat.
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0: Tipps ab 5. Das ist Kanal 3. Ich wünsche euch einen guten Feierabend, ein gutes Wochenende oder ein gutes Durchbeissen, wenn ihr noch ein bisschen
1: müsst. 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
0: Die Angestellten von Telebilag haben heute Mittag auf dem Berner Bundesplatz demonstriert gegen Konzessionsverlust. Der Bieler Fernsehsender hat im März die Konzession verloren und damit jährliche Gebührengelder von 3,7 Millionen Franken. Mit Telebilag geht es darum nicht mehr so weiter wie bisher, aber im Juli läuft das Übergangsprogramm. Der Kanal 3-Redakteur Christoph Gerber hat mit dem Laurent Weiss geredet. Er ist Produktionsleiter und Moderator von Telebilag. Er hat ihn gefragt, wie der Protest heute aussah.
2: Eine stille Protestaktion haben wir gemacht, eine Art Trauerfeier, ein Trauermarsch. Wir haben einen blauen Sarg gebaut. In den Farben des Telebilag haben wir rund um den Bundesplatz gedreht, haben nachher eine kleine Zeremonie gemacht und auf Albert Rösti, auf den Bundesrat Albert Rösti gewartet, dass er sein Geschenk dort, eben der blaue Sarg, konnte holen. Natürlich ist er nicht gekommen. Dann haben wir noch probiert, ihn zu locken mit Servelas, weil ja das sein Lieblingsessen ist. Aber er ist natürlich immer noch nicht gekommen, weil er ist natürlich auf der Bundesratsreise. Aber ehrlich gesagt, dass niemand von seinen 2900 Mitarbeitern vom UWEC ist wenigstens irgend kurz mit uns reden oder so, finde ich schon enttäuschend.
3: Aber zumindest die Medien haben es nochmal aufgenommen oder es ist jetzt nochmal aufmerksam darauf gemacht worden, auf den Konzessionsverlust von Telebilag.
2: Ja, das war genau das Ziel, eine stille Aktion, einfach zu sagen, nein, wir sind so nicht einverstanden, es ist keine nachhaltige Entscheidung, es ist einfach eine Entscheidung, wie man am Bieler Bahnhof, einen neuen Bahnhof nebendran würde, herbauen, obwohl der alte eigentlich noch sehr gut funktioniert. Es macht schlichtweg keinen Sinn und es ist ein absurder Entscheid und wir einfach nicht wollen einfach so still gehen, sondern einfach noch einmal das klar ausdrücken und den Medien so kommunizieren.
3: Das Telebilag, wie man es jetzt kennt, das Programm ist in den letzten Atemzügen. Was läuft jetzt noch in den nächsten Tagen?
2: Hauptsächlich haben wir am Mandy das letzte Info, letzte Infosendung. Dort haben wir eine riesige Reportage vorbereitet, 15 Minuten lang, wo wir die ganze Geschichte, ganz viele Leute, die hier gearbeitet haben über die letzten 27 Jahre, ihre Highlights oder auch ihre Lowlights werden erzählen, genau. Und am Dienstag haben wir das ganze Team wird gegeneinander müssen antreten in Gruppen. 27 Jahre Telebilag zum einem grossen Schlussquiz. Das ist dann am Dienstag, das ist dann die letzte Sendung von dem sogenannten Telebilag 1.0.
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0: Bier ist kalt gestellt, Sonnencreme hoffentlich eingeschmiert, Fächer im Hosensack und dann sind wir ready für die Braderie. Partystimmung auch hier auf Kanal 3. S&M von Rihanna hören wir in der nächsten Halbstunde. Und es ist der Lil Nas X mit seinem Hit Star Walking. Oder mit dabei nach der halben sechsten.
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0: Mit der Romy Furrer. Die Angestellten von Telebilag haben heute Mittag auf dem Bundesplatz zu Bern demonstriert. Sie haben den Konzessionsentzug durch das Bundesamt für Kommunikation kritisiert. 20 schwarz angelegte Mitarbeiterinnen und Mitarbeiter vom Bieler Fernsehsender haben einen Trauermarsch abgehalten und dann symbolisch einen blauen Sarg dem zuständigen Bundesrat Albert Rösti übergeben. Das sei aber nicht aufgetaucht, sagt der Laurent Weiss, Produktionsleiter und Moderator von Telebilag.
2: Dann haben wir noch probiert, ihn zu locken mit Servelas, weil ja das sein Lieblingsessen ist. Aber er ist natürlich immer noch nicht gekommen, weil er ist natürlich auf der Bundesratsreise. Aber ehrlich gesagt, dass niemand von seinen 2900 Mitarbeitern vom UWEC ist wenigstens irgend kurz mit uns reden oder so, finde ich schon enttäuschend.
0: Telebilag hat nach 27 Jahren im März Konzession verloren und damit Gebührengelder von jährlich 3,7 Millionen Franken. Das bisherige Programm läuft noch bis und mit dem Dienstag. Ab dem 1. Juli ist ein Übergangs- und Nachfolgeprogramm geplant. Telebilag gehört wie Kanal 3 zur Gassmann-Gruppe. Den Sommer hat man im Kanton Bern rund 16'000 Fische müssen retten. Das, weil die Bäche wegen der Hitze austrocknen, wie die Berner Umweltdirektion mitteilt. Zusammen mit dem Fischereiverein hat das Fischereiinspektorat die Tiere rausgenommen und die kühlere Gewässer wieder eingetan. Weil sie vielen Orten wenig Wasser hat und so heiß ist, sind viele Fische gestresst und können dadurch auch sterben. Darum bittet der Kanton Bern, die Leute etwas besser zu schauen, wo sie baden. Zum Beispiel in Aare soll man nicht in die markierten Rückzugszonen der Fische. Die Ukraine und Russland haben Gefangene austauscht. 160 ukrainische Soldaten haben sie heimholen können. Das teilt der ukrainische Präsident Volodymyr Zelensky mit. Sie seien seit 4 Jahren in Russland gefangen gewesen. Darunter seien Leute aus der Nationalgarde und den Grenztruppen. Auch Russland meldet, dass sie 160 Kriegsgefangene haben können zurück ins Land holen. Vermittelt haben den Austausch die Vereinigten Arabischen Emirate.
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0: Im Kopf haben wir nicht mehr so viel bei dieser Hitze, aber hoffentlich auf dem Kopf. Schon crazy, die Hitze schauen wir unbedingt zu uns bei diesen 34 Grad. Das Wochenende genau gleich. Bis zu 36 Grad, sogar am Sonntag auch noch Gewitter möglich.
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0: 5:30 Ihr steht auf der A1 in beide Richtungen zwischen Kriegstätte und Herkingen. 20 Minuten und in Gegenrichtung auch etwa so viel, sonst so 10 Minuten Wartezeit. Dort, wo etwa ein bisschen im Feierabend. Ich wünsche euch viel Geduld und ein gutes Heimkommen.
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0: 20 vor 6 Uhr, das ist Kanal 3 am Freitagabend. Ventilatoren, so ein Scam. Heiße Luft hin und her weihen, wir machen die doch nicht. Das ist meine Meinung.
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0: Ventilator, Klimaanlagen, der Kopf in den Kühlschrank stecken. Wir nehmen jegliche Abkühlung. Es ist heiss und es bleibt heiss am Wochenende. Ralf Rickli vom Meteotest.
2: Der Samstag ähnlich wie heute. Vielleicht sogar noch ein Grad höher, vielleicht sogar bis 36 Grad. Gewitterrisiko am Jura-Südfuss und in Biel sehr klein. In der Nacht auf den Sonntag Wolkenfelder, vielleicht ein Spritzerli am sonntigen Morgen, Vormittag, dann wieder viel Sonne und mit der Sonne Quellwolken. Es kann, es muss nicht gewittern am Abend. Das ist dann eher auf den Montag angesagt, Gewitter und Regen.
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0: Freitagabend, 11 Minuten nach 6, 34 Grad. Die Sonne die brennt wie verrückt und es gibt Leute, die jetzt auf einem Schuttplatz stehen. Freiwillig. Hey, nein, Horrorvorstellung. Aber hey, die Grümpelzeit die ist einfach legendär. Die nehmen wir natürlich ernst. Grümpelturnier schützen. Das Gana3-Team ist mit am Start zusammen mit den Anschulleuten und den Zeitungsleuten aus unserem Haus. Livio Kocher unter anderem mit dabei am Schutten. Auf diesem Platz an der prallenden Sonne. Livio, wie läuft es bei euch?
1: Ja, Tanja, die Leute die hier langsam mal eintrudeln. Wir spielen schon in gut 10 Minuten und darum sind wir jetzt da intensiver im Einwärmen. Wir freuen uns und mal schauen, was uns hertreibt. Das Team Gana 3, Aschur und Bieler Tagblatt, das ist ready. Zuerst mal zum Spielen und hoffentlich dann auch der ein oder andere Sieg einfahren. Wir sind ehrgeizig, aber schauen mal, ja, was uns hertreibt an diesem Turnier.
0: Aber Livio, die Temperaturen!
1: Ja, es ist wirklich es ist eine unfassbare Hitze. Zum Glück hat es ein paar Schattenplätze. Das erleichtert es ein bisschen. Und natürlich haben wir auch viel Wasser und Spassgetränke dabei. Darum, das kommt gut. Das kommt gut.
0: Shooten ist einfach etwas, was wir im Moment priorisieren. Weltweit, an WM oder eben auch hier in der Region. Tschüppen, alle!
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Da noch drei Freitagabend, keine heiße Temperaturen und der Moment, wenn wir von draußen in einen klimatisierten Raum reinkommen, bestes Gefühl. Der Hit hier gibt uns so, einfach so ein richtig gutes

0: Friends oder mit dem Start hier bei uns. Jetzt ist 6 Uhr.
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0: Die hören wir von Romy Furrer. Zu Lies feiert die Gemeinde die Einweihung vom Schulprovisorium Herrengasse. Im neuen Schulgebäude hat es insgesamt 6 Klassenzimmer. Nach den Sommerferien gehen dort die ersten Kinder in die Schule. Die zuständige Gemeinderätin Christine Schneck ist zufrieden, wie das Schulprovisorium herausgekommen
2: ist. Es kommt wunderbar daher. Es ist ein Holzbau. Es schmeckt natürlich auch mega fein nach Holz. Es ist aber nach den neuesten Standards gebaut. Man hat zum Beispiel jetzt sogar in der aktuellen Situation von diesen Hitzetagen. Man hat automatische Storen drin, die runtergehen, wenn die Sonne scheint, die hochgehen, wenn es regnen kann.
0: Außerdem hat es auch eine Lüftung, die die Nacht runterkühlt. Die Gemeinde Lies braucht einen zusätzlichen Schulraum, unter anderem, weil man am Sanieren ist von älteren Schulhäusern. Das Provisorium hat über 3 Millionen Franken gekostet. Ein türkisches Gericht hat 4 Personen zu langen Haftstrafen verurteilt. Das, weil vor 3 Jahren eine 4-köpfige deutsche Familie in den Ferien an einer Insektizidvergiftung gestorben ist. Das Istanbuler Gericht hat der Hotelbetreiber zu 13 Jahren Gefängnisstrafe verurteilt. Der Inhaber von Schädlingsbekämpfungsfirma und sein Sohn müssen 18 Jahre ins Gefängnis. Alle wegen fahrlässiger Tötung. Das Urteil ist noch nicht rechtskräftig. Man kann es noch anfechten. Die Ukraine und Russland haben Gefangene austauscht. 160 ukrainische Soldaten haben sie heimholen. Das teilt der ukrainische Präsident Volodymyr Zelensky mit. Sie waren seit 4 Jahren in Russland gefangen. Darunter sind Leute aus der Nationalgarde und den Grenztruppen. Auch Russland meldet, dass sie 160 Kriegsgefangene zurück ins Land holen konnten. Vermittelt haben den Austausch die Vereinigten Arabischen Emirate.
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0: Grümpel-Turnier zu hüpfen. Das tun sich meine Gespenstchen aus dem Kanal 3-Team, von der Zeitung und vom Online-Team in diesen Minuten. Die sind gestört. Die gehen jetzt einfach schuten. Bei 34 Grad. Gut, in den nächsten Tagen ist es nicht kühler, also dann wäre es nicht angenehmer. Wir bleiben hoch mit den Temperaturen. Die Sonne die bleibt oben. Es ist und bleibt heiß im Kanal 3 Land. Am Sonntag kann es dann 2-3 Gewitter geben.
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0: 3 ab 6. Es staut auf der A1 Bern Richtung Zürich. Ab Wangen an der Aare müsst ihr abbremsen bis Önsingen. 40 Minuten Stau dort. Gegen Richtung, da staut es auch ab Herkingen bis Niederbipp. So eine Viertelstunde auch dort, wo ihr länger habt. Viel Geduld, habt euch Sorge.
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0: Sonst tun wir echt den Kühlschrank immer 10-mal hintereinander auf, weil wir 10-mal etwas schnauzen wollen und dann eben gleich nicht. Heute brauchen wir ihn als Abkühlung. Oder für ein Feierabendgetränk rauszunehmen. Ready fürs Wochenende? Oh yes.

0: So tönt der Freitagabend, das ist Kanal 3, 12 ab 6.
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0: Viele Familien sind auf Leis gezügelt in den letzten Jahren und da ist klar, es gibt auch mehr neue Schulkinder. Die Gemeinde braucht darum irgendwie mehr Schulraum. Jetzt gibt es auf einen Klapp 6 neue Schulzimmer. Die Gemeinde feiert heute Abend die Einweihung vom neuen Schulprovisorium an Herrengasse. Wobei Provisorium ist schon fast das falsche Wort. Christoph Gerber aus der Kanal 3 Redaktion.
2: Für die Christine Schnegg ist heute ein Freudentag. Sie kann als Leiser Gemeinderätin Bau- und Planungsschulprovisorium an Herrengasse einweihen. Ein mehrstöckiger Holzbau, der auf den ersten Blick gar nicht wie ein Provisorium aussieht, erklärt Christine Schnegg.
3: Es hat ja auch nicht wirklich so, irgendetwas aus Container sein, sondern wir wollten einen schönen Bau machen. Und wir haben zwar nicht wahnsinnig teuer gebaut, aber wir haben auch nicht billig gebaut, sondern etwas, das in den nächsten paar Jahren haben sollte. Und ich bin es schon anschauen und finde, es ist mega schön gekommen.
2: Und dank Sonnenstor und einer Lüftung sollte es im Schulprovisorium dann auch an heissen Tagen wie jetzt erträglich sein. Nach den Sommerferien gehen die ersten Kinder in diesem Gebäude an Herrengasse zu Leis in die Schule. Die Kosten von 3,3 Millionen Franken hat man können einhalten. Das Geld ist laut Christine Schnegg gut investiert. Wir haben jetzt genug Handlungsspielraum, wenn man weitere Schulhäuser sanieren muss.
3: Dass man das alte Kirchenfeld-Schulhaus sanieren muss. Und dann hat man dann eben Ausweichmöglichkeiten mit dem neu geschaffenen Schulhaus. Und allenfalls dann auch irgendwann ist das alte Herrengasse-Schulhaus. Von dem her, das ist dann unmöglich als Ausweichmöglichkeit.
2: Provisorium ist darum eigentlich das falsche Wort. Die Gemeinde geht davon aus, dass man das Schulgebäude 20 Jahre oder noch länger braucht.
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0: 21 ab 6 Uhr. Gut parat machen. Oder vielleicht seid ihr schon auf dem Weg in die Stadt Biel.
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0: Das wird mir wieder laut in den nächsten Tagen. Als Person, die in der Stadt wohnt, kann ich das sagen. Hei, hei, hei, da bin ich froh für die gute Isolierung. Das Schönste an der Braderie ist doch das hier, oder?
2: Dass so alle Leute zusammenkommen und dass man wirklich sieht, hey, in Biel ist doch noch etwas los.
0: Da sehen wir Leute, die wir wollen, die wir uns freuen, aber auch solche, die denken, müsste jetzt nicht sein. Hey, und die Leute an der Stange, die haben vor allem das Galdi. Der Typ hier arbeitet an einem Essens- und Getränkestang.
3: Ja, am Abend, die besoffenen Leute bei uns im Zelt, die haben zum Teil für Aufsehen gesorgt. Das war immer wieder lustig. Alte Leute, die nicht mehr laufen können, den ganzen Tag gesessen sind und Weinflaschen hinterher geleert haben, bis sie nicht mehr laufen können. Das war amüsant. Aber so.
0: Bei dieser Hitze braucht es auch nicht mega viel Alkohol, wir torkeln schon. Habt nicht Sorge, schaut zueinander und geniesst die Fete.
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0: Das ist der Freitagabend. Wir lieben den Freitagabend, den Fakt einfach. Auch wenn wir morgen arbeiten, jetzt zuerst mal einfach geniessen. Feierabend, ein kaltes Getränk und der Michael Schulte zusammen mit Rastis, Half of My Heart, hören wir in der nächsten halben Stunde. Hingerlegen können wir dann schon auch gemütlich durch den Freitagabend gehen mit dem Elton John, Sacrifice. Und der kann auch drei Klassiker mit am Start. In der nächsten halben Stunde. Es ist 6:30.
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0: Die hören wir von Romy Furrer.
2: Die Angestellten von Telebilag haben heute Mittag auf dem Bundesplatz in Bern demonstriert. Sie haben den Konzessionsentzug durch das Bundesamt für Kommunikation kritisiert. 20 schwarz angelegte Mitarbeiterinnen und Mitarbeiter vom Bieler Fernsehsender haben einen Trauermarsch abgehalten und den symbolisch einen blauen Sarg dem zuständigen Bundesrat Albert Rösti übergeben. Das sei aber nicht aufgetaucht, sagt der Laurent Weiss, Produktionsleiter und Moderator von Telebilag.
3: Dann haben wir noch probiert, ihn zu locken mit Servelas, weil ja das sein Lieblingsessen ist. Aber er ist natürlich immer noch nicht gekommen, weil er ist natürlich auf der Bundesratsreise. Aber ehrlich gesagt, dass niemand von seinen 2900 Mitarbeitern vom UWEC ist wenigstens irgend kurz mit uns reden oder so, finde ich schon enttäuschend.
2: Telebilag hat nach 27 Jahren im März Konzession verloren und damit Gebührengelder von jährlich 3,7 Millionen Franken. Das bisherige Programm läuft noch bis und mit dem Dienstag. Ab dem 1. Juli ist ein Übergangs- und Nachfolgeprogramm geplant. Telebilag gehört wie Kanal 3 zur Gassmann-Gruppe. Das angepasste Datenschutzgesetz vom Kanton Bern gilt ab dem 1. September. Das hat der Regierungsrat heute beschlossen. Neu müssen Behörden die Bevölkerung besser informieren, wenn sie Personendaten bearbeiten. Auch die Rechte der Schweizer Bürger sind klarer geregelt. Dazu überwacht in Zukunft eine kantonale Datenschutzstelle, dass Behörden die Regeln einhalten. Unter anderem Gemeinden wie Biel und Bern haben weiterhin ihre eigenen Aufsichtsstellen für das. Ein türkisches Gericht hat 4 Personen zu langen Haftstrafen verurteilt. Das, weil vor 3 Jahren eine 4-köpfige deutsche Familie in den Ferien an einer Insektizidvergiftung gestorben ist. Das Istanbuler Gericht hat der Hotelbetreiber zu 13 Jahren Gefängnisstrafe verurteilt. Der Inhaber von Schädlingsbekämpfungsfirma und sein Sohn müssen 18 Jahre ins Gefängnis. Alle wegen fahrlässiger Tötung. Das Urteil ist noch nicht rechtskräftig. Man kann es noch anfechten.
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0: Als hätten wir uns mit Heißleim eingeschmiert. So grusig und klebrig sind wir. Logo bei dieser Hitze. Ein Gumbidare hilft. In Bielersee nicht, da ist schon kebenwarm. Hey, und sonst, stinken gehört halt jetzt einfach ein dazu in diesen Tagen, weil die Temperaturen die bleiben oben. Und Weekend sind wir weit bei über 30 Grad im Kanal 3-Land und Sonntag auch noch Gewitter möglich.
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0: 6:30, keine gröberen Staus mehr gemeldet. 10 Minuten wartet ihr maximal. Gutes Ankommen.
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1: Die Angestellten von Telebilag haben heute Mittag auf dem Berner Bundesplatz gegen Konzessionsverlust demonstriert. Der Bieler Fernsehsender hat im März Konzession verloren und damit jährliche Gebührengelder von 3,7 Millionen Franken. Mit Telebilag geht es darum nicht mehr so weiter wie bisher. Aber im Juli läuft ein Übergangsprogramm. Der Kanal 3-Redaktor Christoph Gerber hat Laurent Weiss, Produktionsleiter und Moderator von Telebilag, gefragt, wie der Protest heute ausgesehen hat.
2: Eine stille Protestaktion haben wir gemacht, eine Art Trauerfeier, ein Trauermarsch. Wir haben einen blauen Sarg gebaut, in den Farben des Telebilag, haben den rund um den Bundesplatz gedreht, haben nachher eine kleine Zeremonie gemacht und auf Albert Rösti, auf den Bundesrat Albert Rösti gewartet, dass er sein Geschenk dort, eben der blaue Sarg, konnte holen. Natürlich ist er nicht gekommen, dann haben wir noch probiert, ihn zu locken mit Servelas, weil ja das sein Lieblingsessen ist, aber er ist natürlich immer noch nicht gekommen. Er ist natürlich auf der Bundesratsreise, aber ehrlich gesagt, dass niemand von seinen 2900 Mitarbeitern vom UWEC ist wenigstens irgend kurz mit uns reden oder so, finde ich schon enttäuschend.
3: Aber zumindest die Medien haben es nochmal aufgenommen oder es ist jetzt nochmal aufmerksam darauf gemacht worden, auf den Konzessionsverlust von Telebilag.
2: Ja, das war genau das Ziel, eine stille Aktion, einfach zu sagen, nein, wir sind so nicht einverstanden, es ist keine nachhaltige Entscheidung, es ist einfach eine Entscheidung, wie man am Bieler Bahnhof einen neuen Bahnhof nebendran würde herbauen, obwohl der alte eigentlich noch sehr gut funktioniert. Es macht schlichtweg keinen Sinn und es ist ein absurder Entscheid und wir einfach nicht wollen einfach so still gehen, sondern einfach noch einmal das klar ausdrücken und den Medien so kommunizieren.
3: Das Telebilag, wie man es jetzt kennt, das Programm ist in den letzten Atemzügen. Was läuft jetzt noch in den nächsten Tagen?
2: Hauptsächlich haben wir am Mandy das letzte Info, letzte Infosendung. Dort haben wir eine riesige Reportage vorbereitet, 15 Minuten lang, wo wir die ganze Geschichte, ganz viele Leute, die hier gearbeitet haben, über die letzten 27 Jahre, ihre Highlights oder auch ihre Lowlights werden erzählen, genau. Und am Dienstag haben wir das ganze Team wird gegeneinander müssen antreten in Gruppen. 27 Jahre Telebilag zum grossen Schlussquiz. Das ist dann am Dienstag, das ist dann die letzte Sendung von dem sogenannten Telebilag 1.0.
3: Bei der aktuellen Temperatur haben nicht nur wir Menschen und Tiere Mühe, sondern auch die Natur. Wälder und Felder sind trocken und blangen nach Wasser. Wie sieht es in den Kantonen Bern und Solothurn in diesem Fall aus mit der Waldbrandgefahr? Der Romy Furrer aus der Kanal 3 Redaktion hat nachgefragt.
1: Im Kanton Bern ist man das Ganze genau am Beobachten. Es ist zwar sehr heiß und trocken, aber noch nicht extrem gefährlich. Man müsse einfach sehr gut aufpassen, wie der Christian Pfammatter vom Amt für Wald- und Naturgefahren vom Kanton Bern sagt.
4: Das Laub ist trocken, wo altes Laub, das sich entzünden kann. Wir rechnen aber im Moment eben noch mit keinen grossen Feuern im Wald oder am Wald, weil die Vegetation noch genug kräftig grün ist und es geht auch kein Wind, keine stärkeren Winde. Und aufgrund von dem ist die Situation angespannt, kritisch, aber noch nicht gross oder sehr grosse Waldbrandgefahr.
1: Man soll auch vorsichtiger sein, wenn man in den Wald geht, bräteln. Der Christian Pfammatter empfiehlt, nur feste Grillstellen zu brauchen und nicht selber eine zu machen. Dann sind die Chancen schon viel kleiner, dass etwas passiert. Der Kanton Bern hat entschieden, dass er aktuell kein Feuerverbot einführen will. Genau gleich sieht es auch im Kanton Solothurn aus, erklärt Christoph Stotzer, Chef vom Amt für Militär- und Bevölkerungsschutz vom Kanton Solothurn.
5: Wir vertrauen auf die Wetterprognose, von klar auf die anstehenden Niederschläge durch die Abziele bis spätestens am mäntigen Morgen und vor allem auch die Folgetage. Und das hat uns dann schlussendlich dazu bewogen, bei dieser Waldbrandstufe 3 zu bleiben.
1: Sollte es aber in nächster Zeit nicht regnen, müssen Kanton Bern und Solothurn noch einmal über die Bücher. Dann könnte es sein, dass es auf das Mal doch noch ein Feuerverbot gibt. Auf Lies sind in den letzten Jahren viele Familien gezügelt und das bedeutet viele neue Schulkinder. Die Gemeinde braucht darum irgendwie mehr Schulraum. Jetzt gibt es auf einen Klaps gerade 6 neue Schulzimmer. Die Gemeinde feiert hinein die Einweihung des neuen Schulprovisoriums der Herrengasse. Warum Provisorium dafür schon fast das falsche Wort ist, im Beitrag von Christoph Gerber aus der Redaktion.
3: Für die Christine Schnegg ist heute ein Freudentag. Sie kann als Leiser Gemeinderätin Bau- und Planungsschulprovisorium an Herrengasse einweihen. Ein mehrstöckiger Holzbau, der auf den ersten Blick gar nicht wie ein Provisorium aussieht, erklärt Christine Schnegg.
6: Es hat ja auch nicht wirklich so irgendetwas aus Container sein, sondern wir wollten dort einen schönen Bau machen. Und wir haben zwar nicht wahnsinnig teuer gebaut, aber wir haben auch nicht billig gebaut, sondern etwas, das in den nächsten paar Jahren haben sollte. Und ich bin es schon anschauen und finde, es ist mega schön gekommen.
3: Und dank Sonnenstorm und einer Lüftung sollte es im Schulprovisorium dann auch an heissen Tagen wie jetzt erträglich sein. Nach den Sommerferien gehen die ersten Kinder in diesem Gebäude an Herrengast zu Lyss in die Schule. Die Kosten von 3,3 Millionen Franken konnte man einhalten. Das Geld ist laut Christine Schnegg gut investiert. Wir haben jetzt genug Handlungsspielraum, wenn man weitere Schulhäuser sanieren muss.
6: Dass man das alte Kirchenfeld-Schulhaus sanieren muss. Und dann hat man dann eben Ausweichmöglichkeiten mit dem neu geschaffenen Schulhaus. Und allenfalls irgendwann ist das alte Herrengast-Schulhaus. Von dem her, das ist dann unmöglich als Ausweichmöglichkeit.
3: Provisorium ist darum eigentlich das falsche Wort. Die Gemeinde geht davon aus, dass man das Schulgebäude 20 Jahre oder noch länger braucht. Die Bieler Stadtregierung hat gestern oben einen Auftrag bekommen vom Parlament. Der Bieler Stadtrat hat ein Handyverbot an den Schulen beschlossen. Wir haben jetzt 2 Jahre Zeit, die Forderung aus dem Vorstoss umzusetzen, erklärt die Bieler Bildungsdirektorin Anna Tanner. Ein paar Fragen sind aber noch offen.
7: Wie können wir die Reglementsanpassung machen? Was braucht es alles für Anpassungen? Und auch, wie wird es nachher in den Schulen konkret umgesetzt? Weil allein die Reglementsanpassung ist es ja noch nicht. Es geht ja darum, auch dass zu kommunizieren und auch mit den Schulleitungen zu schauen, wie das am geschicktesten und am besten umgesetzt wird.
3: Jede Schule in Biel hat ja auch schon jetzt geregelt, wie man mit den Handys umgeht. Für ein komplettes Handyverbot in den Rings um die Schulen will Anna Tanner den Rückspruch nehmen mit Gemeinden, die ein Sättigungsverbot schon haben, wie beispielsweise Könitz.
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1: Die Angestellten von Telebilag haben heute Mittag auf dem Berner Bundesplatz gegen Konzessionsverlust demonstriert. Der Bieler Fernsehsender hat im März Konzession verloren und damit jährliche Gebührengelder von 3,7 Millionen Franken. Mit Telebilag geht es darum nicht mehr so weiter wie bisher. Aber im Juli läuft ein Übergangsprogramm. Der Kanal 3-Redaktor Christoph Gerber hat Laurent Weiss, Produktionsleiter und Moderator von Telebilag, gefragt, wie der Protest heute ausgesehen hat.
2: Eine stille Protestaktion haben wir gemacht, eine Art Trauerfeier, ein Trauermarsch. Wir haben einen blauen Sarg gebaut in den Farben des Telebilag, haben den rund um den Bundesplatz gedreht, haben nachher eine kleine Zeremonie gemacht und auf Albert Rösti, auf den Bundesrat Albert Rösti gewartet, dass er sein Geschenk dort, eben der blaue Sarg, konnte holen. Natürlich ist er nicht gekommen, dann haben wir noch probiert, ihn zu locken mit Servelas, weil ja das sein Lieblingsessen ist, aber er ist natürlich immer noch nicht gekommen. Er ist natürlich auf der Bundesratsreise, aber ehrlich gesagt, dass niemand von seinen 2900 Mitarbeitern vom UWEC ist wenigstens irgend kurz mit uns reden oder so, finde ich schon enttäuschend.
3: Aber zumindest die Medien haben es nochmal aufgenommen oder es ist jetzt nochmal aufmerksam darauf gemacht worden, auf den Konzessionsverlust von Telebilag.
2: Ja, das war genau das Ziel. Eine stille Aktion, einfach zu sagen, nein, wir sind so nicht einverstanden. Es ist keine nachhaltige Entscheidung. Es ist einfach eine Entscheidung, wie man am Bieler Bahnhof einen neuen Bahnhof nebendran würde herbauen, obwohl der alte eigentlich noch sehr gut funktioniert. Es macht schlichtweg keinen Sinn und es ist ein absurder Entscheid. Und wir einfach nicht wollen einfach so still gehen, sondern einfach noch einmal das klar ausdrücken und den Medien so kommunizieren.
3: Das Telebilag, wie man es jetzt kennt, das Programm ist in den letzten Atemzügen. Was läuft jetzt noch in den nächsten Tagen?
2: Hauptsächlich haben wir am Mandy das letzte Info, letzte Infosendung. Dort haben wir eine riesige Reportage vorbereitet, 15 Minuten lang, wo wir die ganze Geschichte, ganz viele Leute, die hier geschafft haben, über die letzten 27 Jahre, ihre Highlights oder auch ihre Lowlights werden erzählen. Genau. Und am Dienstag haben wir das ganze Team wird gegeneinander müssen antreten in Gruppen. 27 Jahre Telebilag. Zum einem grossen Schlussquiz. Das ist der am Dienstag, das ist die letzte Sendung von dem sogenannten Telebilag 1.0.
3: Bei den aktuellen Temperaturen haben nicht nur wir Menschen und Tiere Mühe, sondern auch die Natur. Wälder und Felder sind trocken und blangen nach Wasser. Wie sieht es denn in den Kantonen Bern und Solothurn in diesem Fall aus mit der Waldbrandgefahr? Der Romy Furrer aus der Kanal 3 Redaktion hat nachher gefragt.
1: Im Kanton Bern ist man das Ganze genau am Beobachten. Es ist zwar sehr heiß und trocken, aber noch nicht extrem gefährlich. Man müsse einfach sehr gut aufpassen, wie der Christian Pfammatter vom Amt für Wald- und Naturgefahren vom Kanton Bern sagt.
4: Das Laub ist trocken, wo altes Laub, das sich entzünden kann. Wir rechnen aber im Moment eben noch mit keinen grossen Feuer im Wald oder am Wald, weil die Vegetation noch genug kräftig grün ist und es geht auch kein Wind, keine stärkeren Winde. Und aufgrund von dem ist die Situation angespannt, kritisch, aber noch nicht gross oder sehr grosse Waldbrandgefahr.
1: Man soll auch vorsichtiger sein, wenn man in den Wald geht, bräteln. Der Christian Pfammatter empfiehlt, nur feste Grillstellen zu brauchen und nicht selber eine zu machen. Dann sind die Chancen schon viel kleiner, dass etwas passiert. Der Kanton Bern hat entschieden, dass er aktuell kein Feuerverbot einführen will. Genau gleich sieht es auch im Kanton Solothurn aus, erklärt Christoph Stotzer, Chef vom Amt für Militär- und Bevölkerungsschutz vom Kanton Solothurn.
5: Wir vertrauen auf die Wetterprognosen, von klar auf die anstehenden Niederschläge durch die Abziele bis spätestens am mäntigen Morgen und vor allem auch die Folgetage. Und das hat uns dann schlussendlich dazu bewogen, bei dieser Waldbrandstufe 3 zu bleiben.
1: Sollte es aber in nächster Zeit nicht regnen, müssen Kantone Bern und Solothurn noch einmal über die Bücher. Dann könnte es sein, dass es auf das Mal doch noch ein Feuerverbot gibt. Auf Lyss sind in den letzten Jahren viele Familien gezügelt und das bedeutet viele neue Schulkinder. Die Gemeinde braucht darum gängig mehr Schulraum. Jetzt gibt es auf einen Klaps gerade 6 neue Schulzimmer. Die Gemeinde feiert hinecht die Einweihung vom neuen Schulprovisorium der Herrengasse. Warum Provisorium dafür schon fast das falsche Wort ist, im Beitrag von Christoph Gerber aus der Redaktion.
3: Für die Christine Schneck ist heute ein Freudentag. Sie kann als Lyser Gemeinderätin Bau- und Planungsschulprovisorium an der Herrengasse einweihen. Ein mehrstöckiger Holzbau, der auf den ersten Blick gar nicht wie ein Provisorium aussieht, erklärt Christine.
6: Es hat ja auch nicht wirklich so, irgendetwas aus Container sein, sondern wir wollten einen schönen Bau machen. Und

0: und möglich als Ausweichmöglichkeit.
1: Provisorium ist darum eigentlich das falsche Wort. Gemeint geht davon aus, dass man das Schulgebäude 20 Jahre oder noch länger braucht. Die Bieler Stadtregierung hat gestern oben einen Auftrag bekommen vom Parlament. Der Bieler Stadtrat hat ein Handyverbot an den Schulen beschlossen. Wir haben jetzt 2 Jahre Zeit, die Forderung aus dem Vorstoss umzusetzen, erklärt die Bieler Bildungsdirektorin Anna Tanner. Ein paar Fragen sind aber noch offen.
2: Wie können wir die Reglementsanpassung machen? Was braucht es alles für Anpassungen? Und auch, wie wird es nachher in den Schulen konkret umgesetzt? Weil allein die Reglementsanpassung ist es ja noch nicht. Es geht ja darum, auch, dass zu kommunizieren und auch mit den Schulleitungen zu schauen, wie das am geschicktesten und am besten umgesetzt wird.
1: Jede Schule in Biel hat auch schon jetzt geregelt, wie man mit den Handys umgeht. Für ein komplettes Handyverbot in den Rings um die Schulen will Anna Tanner den Rückspruch nehmen mit Gemeinden, die ein Sättigungsverbot schon haben, wie beispielsweise Könitz.
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1: Die Angestellten von Telebilag haben heute Mittag auf dem Berner Bundesplatz gegen Konzessionsverlust demonstriert. Der Bieler Fernsehsender hat im März Konzession verloren und damit jährliche Gebührengelder von 3,7 Millionen Franken. Mit Telebilag geht es darum nicht mehr so weiter wie bisher. Ab im Juli läuft ein Übergangsprogramm. Der Kanal 3-Redaktor Christoph Gerber hat den Laurent Weiss, Produktionsleiter und Moderator von Telebilag, gefragt, wie der Protest heute ausgesehen hat.
2: Eine stille Protestaktion haben wir gemacht, eine Art Trauerfeier, ein Trauermarsch. Wir haben einen blauen Sarg gebaut, in den Farben des Telebilag, haben den rund um den Bundesplatz gedreht, haben nachher eine kleine Zeremonie gemacht und auf Albert Rösti, auf den Bundesrat Albert Rösti gewartet, dass er sein Geschenk dort, eben der blaue Sarg, konnte holen. Natürlich ist er nicht gekommen, dann haben wir noch probiert, ihn zu locken mit Servelas, weil ja das sein Lieblingsessen ist, aber er ist natürlich immer noch nicht gekommen. Er ist natürlich auf der Bundesratsreise, aber ehrlich gesagt, dass niemand von seinen 2900 Mitarbeitern vom UWEC ist wenigstens irgend kurz mit uns reden oder so, finde ich schon enttäuschend.
3: Aber zumindest die Medien haben es nochmal aufgenommen oder es ist jetzt nochmal aufmerksam darauf gemacht worden, auf den Konzessionsverlust von Telebilag.
2: Ja, das war genau das Ziel, eine stille Aktion, einfach zu sagen, nein, wir sind so nicht einverstanden, es ist keine nachhaltige Entscheidung, es ist einfach eine Entscheidung, wie man am Bieler Bahnhof einen neuen Bahnhof nebendran würde herbauen, obwohl der alte eigentlich noch sehr gut funktioniert. Es macht schlichtweg keinen Sinn und es ist ein absurder Entscheid und wir einfach nicht wollen einfach so still gehen, sondern einfach noch einmal das klar ausdrücken und den Medien so kommunizieren.
3: Das Telebilag, wie man es jetzt kennt, das Programm ist in den letzten Atemzügen. Was läuft jetzt noch in den nächsten Tagen?
2: Hauptsächlich haben wir am Mandy das letzte Info, letzte Infosendung. Dort haben wir eine riesige Reportage vorbereitet, 15 Minuten lang, wo wir die ganze Geschichte, ganz viele Leute, die hier gearbeitet haben, über die letzten 27 Jahre, ihre Highlights oder auch ihre Lowlights werden erzählen, genau. Und am Dienstag haben wir das ganze Team wird gegeneinander müssen antreten in Gruppen, 27 Jahre Telebilag. Zum grossen Schlussquiz. Das ist am Dienstag, das ist die letzte Sendung von dem sogenannten Telebilag 1.0.
3: Bei der aktuellen Temperatur haben nicht nur wir Menschen und Tiere Mühe, sondern auch die Natur. Wälder und Felder sind trocken und langen nach Wasser. Wie sieht es in den Kantonen Bern und Solothurn in diesem Fall aus mit der Waldbrandgefahr? Der Romy Furrer aus der Kanal 3 Redaktion hat nachgefragt.
1: Im Kanton Bern ist man das Ganze genau am Beobachten. Es ist zwar sehr heiß und trocken, aber noch nicht extrem gefährlich. Man müsse einfach sehr gut aufpassen, wie der Christian Pfammatter vom Amt für Wald- und Naturgefahren vom Kanton Bern sagt.
4: Das Laub ist trocken, wo altes Laub, das sich entzünden kann. Wir rechnen aber im Moment eben noch mit keinen grossen Feuer im Wald oder am Wald, weil die Vegetation noch genug kräftig grün ist und es geht auch kein Wind, keine stärkeren Winde. Und aufgrund von dem ist die Situation angespannt, kritisch, aber noch nicht gross oder sehr grosse Waldbrandgefahr.
1: Man soll auch vorsichtiger sein, wenn man in den Wald geht, bräteln. Der Christian Pfammatter empfiehlt, nur feste Grillstellen zu brauchen und nicht selber eine zu machen. Dann sind die Chancen schon viel kleiner, dass etwas passiert. Der Kanton Bern hat entschieden, dass er aktuell kein Feuerverbot einführen will. Genau gleich sieht es auch im Kanton Solothurn aus, erklärt Christoph Stotzer, Chef vom Amt für Militär- und Bevölkerungsschutz vom Kanton Solothurn.
5: Wir vertrauen auf die Wetterprognosen, von klar auf die anstehenden Niederschläge durch die Abziele bis spätestens am mäntigen Morgen und vor allem auch die Folgetage. Und das hat uns dann schlussendlich dazu bewogen, bei dieser Waldbrandstufe 3 zu bleiben.
1: Sollte es aber in nächster Zeit nicht regnen, müssen Kanton Bern und Solothurn noch einmal über die Bücher. Dann könnte es sein, dass es auf das Mal doch noch ein Feuerverbot gibt. Auf Lies sind in den letzten Jahren viele Familien gezügelt und das bedeutet viele neue Schulkinder. Die Gemeinde braucht darum wie mehr Schulraum. Jetzt gibt es auf einen Klaps gerade 6 neue Schulzimmer. Die Gemeinde feiert hinein die Einweihung des neuen Schulprovisoriums, der Herrengasse. Warum Provisorium dafür schon fast das falsche Wort ist, im Beitrag von Christoph Gerber aus der Redaktion.
3: Für die Christine Schnegg ist heute ein Freudentag. Sie kann als Leiser Gemeinderätin Bau- und Planungsschulprovisorium an Herrengasse einweihen. Ein mehrstöckiger Holzbau, der auf den ersten Blick gar nicht wie ein Provisorium aussieht, erklärt Christine Schnegg.
6: Es hat ja auch nicht wirklich so irgendetwas aus Container sein, sondern wir wollten dort einen schönen Bau machen. Und wir haben zwar nicht wahnsinnig teuer gebaut, aber wir haben auch nicht billig gebaut, sondern etwas, das in den nächsten paar Jahren sollte haben und etwas schon anschauen. Und es ist mega schön gekommen.
3: Und dank Sonnenstorm und einer Lüftung sollte es im Schulprovisorium dann auch an heissen Tagen wie jetzt erträglich sein. Nach den Sommerferien gehen die ersten Kinder in diesem Gebäude an der Herrengasse zu Lyss in die Schule. Die Kosten von 3,3 Millionen Franken konnte man einhalten. Das Geld ist laut Christine Schnegg gut investiert. Wir haben jetzt genug Handlungsspielraum, wenn man weitere Schulhäuser sanieren muss.
6: Dass man das alte Kirchenfeld-Schulhaus sanieren muss.

0: und auch, wie wird es nachher in den Schulen konkret umgesetzt, weil allein die Reglementsanpassung ist es ja noch nicht. Es geht ja darum, auch das zu kommunizieren und auch mit den Schulleitungen zu schauen, wie das am geschicktesten und am besten umgesetzt wird.
1: Jede Schule in Biel hat ja auch schon jetzt geregelt, wie man mit den Handys umgeht. Für ein komplettes Handyverbot in den Rings um die Schulen will dann und dann der Rückspruch nehmen mit Gemeinden, die ein Sättigungsverbot schon haben, wie beispielsweise Könitz.
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1: Die Angestellten von Telebilag haben heute Mittag auf dem Berner Bundesplatz gegen Konzessionsverlust demonstriert. Der Bieler Fernsehsender hat im März Konzession verloren und damit jährliche Gebührengelder von 3,7 Millionen Franken. Mit Telebilag geht es darum nicht mehr so weiter wie bisher. Ab im Juli läuft das Übergangsprogramm. Der Kanal 3-Redaktor Christoph Gerber hat der Laurent Weiss, Produktionsleiter und Moderator von Telebilag, gefragt, wie der Protest heute ausgesehen hat.
2: Eine stille Protestaktion haben wir gemacht, eine Art Trauerfeier, ein Trauermarsch. Wir haben einen blauen Sarg gebaut in den Farben des Telebilag, haben den rund um den Bundesplatz gedreht, haben nachher eine kleine Zeremonie gemacht und auf Albert Rösti, auf den Bundesrat Albert Rösti gewartet, dass er sein Geschenk dort, eben der blaue Sarg, können holen. Natürlich ist er nicht gekommen, dann haben wir noch probiert, ihn zu locken mit Servelas, weil ja das sein Lieblingsessen ist, aber er ist natürlich immer noch nicht gekommen. Er ist natürlich auf der Bundesratsreise, aber ehrlich gesagt, dass niemand von seinen 2900 Mitarbeitern vom UWEC ist wenigstens irgend kurz mit uns reden oder so, finde ich schon enttäuschend.
3: Aber zumindest die Medien haben es nochmal aufgenommen oder es ist jetzt nochmal aufmerksam darauf gemacht worden, auf den Konzessionsverlust von Telebilag.
2: Ja, das war genau das Ziel, eine stille Aktion, einfach zu sagen, nein, wir sind so nicht einverstanden, es ist keine nachhaltige Entscheidung, es ist einfach eine Entscheidung, wie man am Bieler Bahnhof einen neuen Bahnhof nebendran würde herbauen, obwohl der alte eigentlich noch sehr gut funktioniert. Es macht schlichtweg keinen Sinn und es ist ein absurder Entscheid und wir einfach nicht wollen einfach so still gehen, sondern einfach noch einmal das klar ausdrücken und den Medien so kommunizieren.
3: Das Telebilag, wie man es jetzt kennt, das Programm ist in den letzten Atemzügen. Was läuft jetzt noch in den nächsten Tagen?
2: Hauptsächlich haben wir am Mandy das letzte Info, letzte Infosendung. Dort haben wir eine riesige Reportage vorbereitet, 15 Minuten lang, wo wir die ganze Geschichte, ganz viele Leute, die hier gearbeitet haben über die letzten 27 Jahre, ihre Highlights oder auch ihre Lowlights werden erzählen, genau. Und am Dienstag haben wir das ganze Team wird gegeneinander müssen antreten in Gruppen, 27 Jahre Telebilag. Zum einem grossen Schlussquiz. Das ist der am Dienstag, das ist dann die letzte Sendung von dem sogenannten Telebilag 1.0.
3: Bei den aktuellen Temperaturen haben nicht nur wir Menschen und Tiere Mühe, sondern auch die Natur. Wälder und Felder sind trocken und blangen nach Wasser. Wie sieht es denn in den Kantonen Bern und Solothurn in diesem Fall aus mit der Waldbrandgefahr? Der Romy Furrer aus der Kanal 3 Redaktion hat nachgefragt.
1: Im Kanton Bern ist man das Ganze genau am Beobachten. Es ist zwar sehr heiß und trocken, aber noch nicht extrem gefährlich. Man müsse einfach sehr gut aufpassen, wie der Christian Pfammatter vom Amt für Wald- und Naturgefahren vom Kanton Bern sagt.
4: Das Laub ist trocken, wo altes Laub sich entzünden kann. Wir rechnen aber im Moment eben noch mit keinem grossen Feuer im Wald oder am Wald, weil die Vegetation noch genug kräftig grün ist und es geht auch kein Wind, keine stärkeren Winde. Und aufgrund von dem ist die Situation angespannt, kritisch, aber noch nicht gross oder sehr grosse Waldbrandgefahr.
1: Man soll auch vorsichtiger sein, wenn man in den Wald geht, bräteln. Der Christian Pfammatter empfiehlt, nur feste Grillstellen zu brauchen und nicht selber eine zu machen. Dann sind die Chancen schon viel kleiner, dass etwas passiert. Der Kanton Bern hat entschieden, dass er aktuell kein Feuerverbot einführen will. Genau gleich sieht es auch im Kanton Solothurn aus, erklärt Christoph Stotzer, Chef vom Amt für Militär- und Bevölkerungsschutz vom Kanton Solothurn.
5: Wir vertrauen auf die Wetterprognosen, die klar auf die anstehenden Niederschläge durch die Abzielen bis spätestens am mäntigen Morgen und vor allem auch die Folgetage. Und das hat uns dann schlussendlich dazu bewogen, bei dieser Waldbrandstufe 3 zu bleiben.
1: Sollte es aber in nächster Zeit nicht regnen, müssen Kantone Bern und Solothurn noch einmal über die Bücher. Dann könnte es sein, dass es auf das Mal doch noch ein Feuerverbot gibt. Auf Lyss sind in den letzten Jahren viele Familien gezügelt und das bedeutet viele neue Schulkinder. Die Gemeinde braucht darum wie mehr Schulraum. Jetzt gibt es auf einen Klaps gerade 6 neue Schulzimmer. Die Gemeinde feiert hinecht die Einweihung vom neuen Schulprovisorium, der Herrengasse. Warum Provisorium dafür schon fast das falsche Wort ist, im Beitrag von Christoph Gerber aus der Redaktion.
3: Für die Christine Schnegg ist heute ein Freudentag. Sie kann als Lyser Gemeinderätin Bau- und Planungsschulprovisorium an Herrengasse einweihen. Ein mehrstöckiger Holzbau, der auf den ersten Blick gar nicht wie ein Provisorium aussieht, erklärt Christine Schnegg.
6: Es hat ja auch nicht wirklich so irgendetwas aus Container sein, sondern wir wollten dort einen schönen Bau machen. Und wir haben zwar nicht wahnsinnig teuer gebaut, aber wir haben auch nicht billig gebaut, sondern etwas, das in den nächsten paar Jahren haben sollte und etwas schon anschauen. Und ich finde, es ist mega schön gekommen.
3: Und dank Sonnenstor und einer Lüftung sollte es im Schulprovisorium dann auch an heissen Tagen wie jetzt erträglich sein. Nach den Sommerferien gehen die ersten Kinder in diesem Gebäude an der Herrengasse zu Lyss in die Schule. Die Kosten von 3,3 Millionen Franken konnte man einhalten. Das Geld ist laut Christine Schnegg gut investiert. Wir haben jetzt genug Handlungsspielraum, wenn man weitere Schulhäuser sanieren muss.
6: Dass man das alte Kirchenfeld-Schulhaus sanieren muss. Und dann hat man dann eben Ausweichmöglichkeiten mit dem neu geschaffenen Schulhaus. Und allenfalls dann auch irgendwann ist das alte Herrengasse-Schulhaus. Von dem her, das ist dann unmöglich als Ausweichmöglichkeit.
3: Provisorium ist darum eigentlich das falsche Wort. Die Gemeinde geht davon aus, dass man das Schulgebäude 20 Jahre oder noch länger braucht. Die Bieler Stadtregierung hat gestern oben einen Auftrag bekommen vom Parlament. Der Bieler Stadtrat hat ein Handyverbot an den Schulen beschlossen. Wir haben jetzt 2 Jahre Zeit, die Forderung aus dem Vorstoss umzusetzen.

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1: Die Angestellten von Telebilag haben heute Mittag auf dem Berner Bundesplatz gegen Konzessionsverlust demonstriert. Der Bieler Fernsehsender hat im März Konzession verloren und damit jährliche Gebührengelder von 3,7 Millionen Franken. Mit Telebilag geht es darum nicht mehr so weiter wie bisher. Ab im Juli läuft das Übergangsprogramm. Der Kanal 3-Redaktor Christoph Gerber hat Laurent Weiss, Produktionsleiter und Moderator von Telebilag, gefragt, wie der Protest heute ausgesehen hat.
2: Eine stille Protestaktion haben wir gemacht, eine Art Trauerfeier, ein Trauermarsch. Wir haben einen blauen Sarg gebaut, in den Farben des Telebilag, haben den rund um den Bundesplatz gedreht, haben nachher eine kleine Zeremonie gemacht und auf Albert Rösti, auf den Bundesrat Albert Rösti gewartet, dass er sein Geschenk dort, eben der blaue Sarg, können holen. Natürlich ist er nicht gekommen, dann haben wir noch probiert, ihn zu locken mit Servelas, weil ja das sein Lieblingsessen ist, aber er ist natürlich immer noch nicht gekommen. Er ist natürlich auf der Bundesratsreise, aber ehrlich gesagt, dass niemand von seinen 2900 Mitarbeitern vom UWEC ist wenigstens irgend kurz mit uns reden oder so, finde ich schon enttäuschend.
3: Aber zumindest die Medien haben es nochmal aufgenommen oder es ist jetzt nochmal aufmerksam darauf gemacht worden, auf den Konzessionsverlust von Telebilag.
2: Ja, das war genau das Ziel, eine stille Aktion, einfach zu sagen, nein, wir sind so nicht einverstanden, es ist keine nachhaltige Entscheidung, es ist einfach eine Entscheidung, wie man am Bieler Bahnhof einen neuen Bahnhof nebendran würde herbauen, obwohl der alte eigentlich noch sehr gut funktioniert. Es macht schlichtweg keinen Sinn und es ist ein absurder Entscheid und wir einfach nicht wollen einfach so still gehen, sondern einfach noch einmal das klar ausdrücken und den Medien so kommunizieren.
3: Das Telebilag, wie man es jetzt kennt, das Programm ist in den letzten Atemzügen. Was läuft jetzt noch in den nächsten Tagen?
2: Hauptsächlich haben wir am Mandy das letzte Info. Letzte Infosendung. Dort haben wir eine riesige Reportage vorbereitet. 15 Minuten lang, wo wir die ganze Geschichte, ganz viele Leute, die hier gearbeitet über die letzten 27 Jahre, ihre Highlights oder auch ihre Lowlights werden erzählen. Genau. Und am Dienstag haben wir das ganze Team wird gegeneinander müssen antreten in Gruppen. 27 Jahre Telebilag zum einem grossen Schlussquiz. Das ist dann am Dienstag, das ist dann die letzte Sendung von dem sogenannten Telebilag 1.0.
3: Bei den aktuellen Temperaturen haben nicht nur wir Menschen und Tiere Mühe, sondern auch die Natur. Wälder und Felder sind trocken und blangen nach Wasser. Wie sieht es denn in den Kantonen Bern und Solothurn in diesem Fall aus mit der Waldbrandgefahr? Der Romy Furrer aus der Kanal 3-Redaktion hat nachgefragt.
1: Im Kanton Bern ist man das Ganze genau am Beobachten. Es ist zwar sehr heiß und trocken, aber noch nicht extrem gefährlich. Man müsse einfach sehr gut aufpassen, wie der Christian Pfammatter vom Amt für Wald- und Naturgefahren vom Kanton Bern sagt.
4: Das Laub ist trocken, wo altes Laub sich entzünden kann. Wir rechnen aber im Moment eben noch mit keinem grossen Feuer im Wald oder am Wald, weil die Vegetation noch genug kräftig grün ist und es geht auch kein Wind, keine stärkeren Winde. Und aufgrund von dem ist die Situation angespannt, kritisch, aber noch nicht gross oder sehr grosse Waldbrandgefahr.
1: Man soll auch vorsichtiger sein, wenn man in den Wald geht, bräteln. Der Christian Pfammatter empfiehlt, nur feste Grillstellen zu brauchen und nicht selber eine zu machen. Dann sind die Chancen schon viel kleiner, dass etwas passiert. Der Kanton Bern hat entschieden, dass er aktuell kein Feuerverbot einführen will. Genau gleich sieht es auch im Kanton Solothurn aus, erklärt Christoph Stotzer, Chef vom Amt für Militär- und Bevölkerungsschutz vom Kanton Solothurn.
5: Wir vertrauen auf die Wetterprognosen von klar auf die anstehenden Niederschläge durch die Abziele bis spätestens am mäntigen Morgen und vor allem auch die Folgetage. Und das hat uns dann schlussendlich dazu bewogen, bei dieser Waldbrandstufe 3 zu bleiben.
1: Sollte es aber in nächster Zeit nicht regnen, müssen Kantone Bern und Solothurn noch einmal über die Bücher. Dann könnte es dann sein, dass es auf das Mal doch noch ein Feuerverbot gibt. Auf Lyss sind in den letzten Jahren viele Familien gezügelt und das bedeutet viele neue Schulkinder. Die Gemeinde braucht darum wie mehr Schulraum. Jetzt gibt es auf einen Klaps gerade 6 neue Schulzimmer. Die Gemeinde feiert hinecht die Einweihung vom neuen Schulprovisorium, der Herrengasse. Warum Provisorium dafür schon fast das falsche Wort ist, im Beitrag von Christoph Gerber aus der Redaktion.
3: Für die Christine Schnegg ist heute ein Freudentag. Sie kann als Lyser Gemeinderätin Bau- und Planungsschulprovisorium an Herrengasse einweihen. Ein mehrstöckiger Holzbau, der auf den ersten Blick gar nicht wie ein Provisorium aussieht, erklärt Christine Schnegg.
6: Es hat ja auch nicht wirklich so, irgendetwas aus Container sein, sondern wir wollten einen schönen Bau machen. Und wir haben zwar nicht wahnsinnig teuer gebaut, aber wir haben auch nicht billig gebaut, sondern etwas, das in den nächsten paar Jahren haben sollte und etwas schon anschauen. Und ich finde, es ist mega schön gekommen.
3: Und dank Sonnenstor und einer Lüftung sollte es im Schulprovisorium dann auch an heissen Tagen wie jetzt erträglich sein. Nach den Sommerferien gehen die ersten Kinder in diesem Gebäude an der Herrengasse zu Lyss in die Schule. Die Kosten von 3,3 Millionen Franken konnte man einhalten. Das Geld ist laut Christine Schnegg gut investiert. Wir haben jetzt genug Handlungsspielraum, wenn man weitere Schulhäuser sanieren muss.
6: Dass man das alte Kirchenfeld-Schulhaus sanieren muss. Und dann hat man dann eben Ausweichmöglichkeiten mit dem neu geschaffenen Schulhaus. Und allenfalls dann auch irgendwann ist das alte Herrengasse-Schulhaus. Von dem her, das ist dann unmöglich als Ausweichmöglichkeit.
3: Provisorium ist darum eigentlich das falsche Wort. Die Gemeinde geht davon aus, dass man das Schulgebäude 20 Jahre oder noch länger braucht. Die Bieler Stadtregierung hat gestern oben einen Auftrag bekommen vom Parlament. Der Bieler Stadtrat hat ein Handyverbot an den Schulen beschlossen. Wir haben jetzt 2 Jahre Zeit, die Forderung aus dem Vorstoss umzusetzen, erklärt die Bieler Bildungsdirektorin Anna Tanner. Ein paar Fragen sind aber noch offen.
7: Wie können wir die Reglementsanpassung machen? Was braucht es alles für Anpassungen? Und auch, wie wird es nachher in den Schulen konkret umgesetzt? Weil allein die Reglementsanpassung ist es ja noch nicht. Es geht ja darum, auch, dass zu kommunizieren und auch mit den Schulleitungen zu schauen, wie das am geschicktesten und am besten umgesetzt wird.
3: Jede Schule in Biel hat ja auch schon jetzt geregelt, wie man mit den Handys umgeht. Für ein komplettes Handyverbot in den Rings um die Schulen will dann und dann den Rückspruch nehmen mit Gemeinden, die ein Sättigungsverbot schon haben, wie beispielsweise Könitz.
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